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1: Ich bin Dirk Zeitler. Bundeskanzler Merz ist an diesem Mittwoch ein Jahr im Amt. Mit seiner schwarz-roten Koalition steht er aber akut unter Druck. In einer Umfrage für die Bild am Sonntag zeigten sich 3/4 der Befragten unzufrieden mit der Bundesregierung. Merz selbst räumt in der ARD-Sendung Karin Mioska wachsenden Unmut ein, auch in den eigenen Reihen. Er mahnte die SPD, Kompromisse einzugehen.
2: Ich bin bis jetzt sehr geduldig gewesen, auch im Umgang mit der SPD. Die SPD muss allerdings auch wissen, Kompromisse sind keine Einbahnstraße, die müssen wir beide machen.
1: Merz machte deutlich, er erwarte, zu gemeinsamen Lösungen zu kommen. Die USA wollen nach Angaben von Präsident Trump heute eine Initiative starten, um Schiffen zu helfen, die wegen der Blockade der Straße von Hormuz feststecken. Länder aus der ganzen Welt hätten die USA darum gebeten, ihnen dabei zu helfen, ihre Schiffe zu befreien, schrieb Trump auf seiner Plattform Truth Social. Viele Details zum Ablauf der Initiative ließ Trump jedoch offen. Der Iran warnte die USA umgehend vor einer Aktion in der strategisch wichtigen Meerenge. Eines der beiden Schiffe, die den mehrfach von der deutschen Küste gestrandeten Wal in die Nordsee brachten, ist am Abend in Cuxhaven eingelaufen. Der Schlepper Fortuna B machte kurz vor Mitternacht im Hafen fest. Weiter unklar ist, wo der Buckelwal im Moment ist. Dazu geäußert hat sich eine Geldgeberin der Rettungsaktion.
3: Um verfolgen zu können, wohin der Wal schwimmt, ist er eigentlich mit einem Peilsender ausgestattet worden. Ob dieser Sender funktioniert, verloren gegangen ist oder die Beteiligten an der Rettungsaktion mehr wissen, als sie sagen, ist unklar. Geäußert hat sich bisher nur Karin Walter-Mommert, die sagt, der Sender liefere keine Daten dazu, wo der Buckelwal ist. Übertragen worden seien aber Vitalzeichen, die gezeigt hätten, dass der Wal am Leben ist. Jan-Henner Reitze, Nachrichtenredaktion.
1: Zum Sport. In den Sonntagsspielen der Fußball-Bundesliga haben Gladbach und Mainz den Klassenerhalt klar gemacht. Gladbach gewann zu Hause 1:0 gegen Borussia Dortmund. Mainz 2:1 beim FC St. Pauli. Dortmund bleibt Tabellenzweiter, hat die Vizemeisterschaft aber noch nicht endgültig sicher. Am Abend trennten sich der SC Freiburg und der VfL Wolfsburg 1:1 unentschieden.
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1: Stier.
2: Die Sterne sagen, es ist Networking Day. Perfekt, um sich zu vernetzen und neue Kontakte zu knüpfen.
1: Zwillinge.
2: Wagen Sie heute einen Schritt aus Ihrer Komfortzone. So entdecken Sie die Welt mit offenen Augen und einem offenen Herzen.
1: Krebs.
2: Scheuen Sie heute keine Diskussion, denn heute können Sie andere gut überzeugen. Aber sachlich bleiben.
1: Löwe.
2: Die Sterne deuten darauf hin, dass Sie in der nächsten Zeit eine wichtige Entscheidung treffen müssen. Aber lassen Sie sich Zeit, um alle Optionen gut zu überdenken.
1: Jungfrau.
2: Ihre harte Arbeit wird endlich anerkannt. Beruflich stehen positive Veränderungen bevor, die Ihren Einsatz würdigen.
1: Waage.
2: Ausdauer und Zielstrebigkeit sind heute Ihre Schlüssel, um den Tag zu meistern. Halten Sie durch.
1: Skorpion.
2: Ihr Charisma und Ihre Kreativität erreichen Ihren Höhepunkt. Diese einzigartige Strahlkraft können Sie mit anderen teilen.
1: Schütze.
2: Die Finanzen sind heute Ihr Sorgenkind. Denken Sie lieber zweimal nach, bevor Sie eine Entscheidung treffen, die Sie später bereuen.
1: Steinbock.
2: Nutzen Sie den heutigen Tag, um sich für eine Sache einzusetzen, die Ihnen wichtig ist. Wer sonst soll's tun, wenn nicht Sie?
1: Wassermann.
2: Ihre harte Arbeit wird endlich anerkannt. Beruflich stehen positive Veränderungen bevor, die Ihren Einsatz würdigen.
1: Fische.
2: Ihre Entschlossenheit bringt Sie Ihren Zielen näher. Vergessen Sie dabei nicht, die Farben des Lebens zu genießen.
1: Widder.
2: Seien Sie bereit, sich anzupassen und sich auf neue Möglichkeiten einzulassen. Vergessen Sie nicht, dass Veränderungen auch gut sein können.
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0: Die aktuelle Radio Frankfurt-Temperatur gemessen in Bornheim beträgt derzeit 13 Grad.
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2: Ich bin Babette Büchner. Bundeskanzler Friedrich Merz ist an diesem Mittwoch ein Jahr im Amt. Mit seiner schwarz-roten Koalition läuft es aber nicht rund. Am Abend räumte Merz in der ARD-Sendung Karin Mioska wachsenden Unmut auch in den eigenen Reihen ein und forderte von der SPD Kompromisse.
3: Ich hoffe, dass wir noch vor den Sommerferien die Gesundheitsreform im Parlament verabschieden können. Und ich erwarte von der SPD die gleiche Kompromissbereitschaft, wie wir sie zeigen. Wir zeigen sie. Ich bin bis jetzt sehr geduldig gewesen, auch im Umgang mit der SPD. Die SPD muss allerdings auch wissen, Kompromisse sind keine Einbahnstraße. Die müssen wir beide machen.
2: In einer Umfrage für die Bild am Sonntag zeigten sich zuletzt 3/4 der Befragten unzufrieden mit der Bundesregierung. Die USA wollen Schiffen helfen, die wegen der Blockade der Straße von Hormuz feststecken. Projekt Freiheit nennt US-Präsident Donald Trump die Initiative, die heute Vormittag beginnen soll. Länder aus der ganzen Welt hätten die USA darum gebeten, ihnen zu helfen, schrieb Trump auf seiner Plattform True Social. Details dazu ließ er offen. Der Iran warnte umgehend vor Aktionen in der Meerenge. Es ist ein Versuch des französischen Präsidenten Macron, die Rolle Europas in krisenreichen Zeiten zu stärken. In der armenischen Hauptstadt Erevan kommt heute wieder die Europäische Politische Gemeinschaft zu einem Gipfeltreffen zusammen. Dabei sind auch Vertreter aus Ländern, die nicht zur EU zählen.
4: Die Europäische Politische Gemeinschaft ist mehr als die EU. Hier sind alle Staaten des Kontinents vertreten, beispielsweise auch die Türkei. Dass sich diese Gipfelrunde in Armenien trifft, ein EU-Armenien-Gipfel ist auch geplant, ist kein Zufall. Die Europäische Politische Gemeinschaft ist eigentlich eine Reaktion auf Russlands Invasion in der Ukraine und Armenien gehört zu jenen Staaten, die sich vorsichtig von Abhängigkeiten von Moskau lösen wollen. Armenien liegt auch mitten in einer Krisenregion. Aus Brüssel, Dieter Ebeling.
2: Und zum Sport. In den Sonntagsspielen der Fußball-Bundesliga haben Gladbach und Mainz den Klassenerhalt klargemacht. Gladbach gewann zu Hause 1:0 gegen Borussia Dortmund, Mainz 2:0 beim FC St. Pauli. Freiburg und Wolfsburg trennten sich am Abend 1:1 unentschieden.
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5: Wettertechnisch bewegen wir uns heute mal wieder bei einem etwas graueren Tag in Frankfurt und im Rhein-Main-Gebiet. Es gibt zwar Temperaturen bis zu 23 Grad maximal, das ist schon ziemlich warm, aber es ist eben heute etwas grauer. Viele Wolken sind unterwegs, ein bisschen weniger Sonnenschein als noch in der vergangenen Woche und Regen steht vor allem am späteren Nachmittag und auch am Abend immer häufiger an.
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5: Auf den Straßen hier bei uns sieht es ganz gut aus. Derzeit keine großen Staus, keine großen Probleme. Wir wünschen euch eine gute und sichere Fahrt.
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5: Blitzer haben wir heute Morgen, wenn ihr unterwegs seid, in der Hanauer Landstraße. Da steht ein Blitzanhänger. Wir haben einen in der Königsteiner Straße. Und auch auf der Mörfelder Landstraße in der 30er-Zone steht mal wieder ein Blitzer. Fuß vom Gas und wenn ihr noch was entdeckt, an uns melden an die 069 669 669 669. Gute Fahrt.
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7: Guten Morgen zusammen. Rein geht's in die neue Woche und es ist eine Woche, in der wir euch und euer Team sehr gerne wieder zum Essen einladen. Ja, wir haben einen fetten 200-Euro-Gutschein für euch, da könnt ihr es euch richtig gut gehen lassen. Wo es diese Woche hingeht und wie ihr die Radio Frankfurt Mittagspause gewinnt, was wirklich relativ einfach ist, all das hört ihr gleich in circa 5 Minuten hier bei mir in der Show. Schön, dass ihr dabei seid.
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0: Wochenstart euch mit Michael Jackson, Billie Jean bei Radio Frankfurt. Das sind die besten Hits aller Zeiten für euch. Guten Morgen.
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0: 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Also bleibt dabei, hier bei Radio Frankfurt. Wir spielen euch die besten Hits aller Zeiten. Ich bin Marc Neugebauer. Hey, schön, dass ihr dabei seid.

0: Ja, auch Madonna ist bei uns zu Hause. Into the Groove bei Radio Frankfurt. Das sind die besten Hits aller Zeiten für euch. Wunderschönen guten Morgen. So, schauen wir mal, was diese Woche so los ist. Erstmal, es ist die erste von 2 5-Tage-Wochen im Mai. Heißt diese Woche leider kein Feiertag, aber nächste Woche ja schon wieder. Was ist sonst so los? Ja, heute steht Britney Spears in Kalifornien vor Gericht. Sie muss sich wegen Alkohol am Steuer verantworten. Vor circa 2 Monaten war sie deshalb auch kurzzeitig festgenommen worden. Mittwoch gibt es Halbfinalrückspiel für die Bayern in der Champions League. Nach der 5:4-Niederlage in Paris muss am Mittwoch zu Hause in München unbedingt ein Sieg her. Und Sonntag ist Muttertag. Also, falls das irgendjemand nicht auf dem Schirm hatte, jetzt wisst ihr Bescheid, Sonntag ist Muttertag. Kommt gut rein in die neue Woche.
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1: Mit Klaus Wente, guten Morgen. US-Verteidigungsminister Hexes hat den Abzug von etwa 5000 US-Soldaten aus Deutschland angeordnet. Der hessische Staatsminister für Internationales Manfred Pentz hält diese Entscheidung für falsch. Dieser Abzug wäre ein strategischer Fehler und zum Nachteil für beide Partner, so Pentz. Ob von dem Abzug auch Standorte in Hessen betroffen sein werden, ist noch nicht klar. In Wiesbaden befindet sich die Zentrale des US-Heeres für Europa und Afrika. Allein hier sind aktuell mehr als 3000 Soldaten stationiert. Seit Monatsbeginn sind das Silobad und das Freibad Niedereschbach hier in Frankfurt in die Sommersaison gestartet. Somit stehen dann für die Schwimmfans neben dem bereits geöffneten Freibad Hausen aktuell insgesamt 3 beheizte Freibäder zur Verfügung, teilen die Frankfurter Bäderbetriebe mit. Und nicht nur Eintracht-Fans haben nach diesem Wochenende zu knabbern. In Liga 2 verlor der SV Darmstadt 98 gestern auswärts gegen Karlsruhe mit 1:2. Die Lilien haben damit einen möglichen Aufstieg endgültig verspielt. In der Regionalliga Südwest gewann der FSV Frankfurt sein Auswärtsspiel gegen Bayern Alzenau. Immerhin mit 3:1. Der FSV Frankfurt befindet sich damit auf Tabellenplatz 4.
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2: Heute gibt's viele graue Wolken und Temperaturen bis zu 23 Grad. Das heißt, temperaturtechnisch sind wir ziemlich gut unterwegs, aber vom Wetter her könnte natürlich immer noch so ein bisschen Optimierungsbedarf da sein. Sagen wir mal so, mehr Sonnenschein würden wir uns ein bisschen mehr freuen natürlich, aber die Sonne kommt ab und zu mal durch. Regen kommt auch noch mit dazu. Vor allem am Nachmittag und auch am Abend gibt's mal ein paar kleine Schauer.
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2: Auf den Straßen hier bei uns sieht es ganz gut aus. Derzeit keine großen Staus, keine großen Probleme. Wir wünschen euch eine gute und sichere Fahrt.
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2: Blitzer, die gibt's heute Morgen unter anderem in der Obermainanlage, Mörfelder Landstraße oder auch auf der Langenstraße. Dort haben wir jeweils so einen Blitzanhänger stehen. Und wenn ihr noch was entdeckt, dann meldet's gerne wie immer an die 069 669 669 669. Gute Fahrt.
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4: Guten Morgen, schönen Start in den Montag euch. Nur gute Nachrichten gibt's auch diese Woche bei mir in den Good News. Wenige Minuten noch, dann gibt's die nächste Portion. Und die guten Nachrichten heute Morgen sind gute Nachrichten fürs Reisen und damit verbunden auch gute Nachrichten für euren Geldbeutel. Also, wenn bei euch noch der ein oder andere Trip anstehen soll in diesem Jahr, ihr aber nicht viel blechen wollt, bleibt dabei, hört in circa 5 Minuten besonders gut hin, dann gibt's die nächsten Good News.
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0: Ja, die 90er sind zurück. No Mercy, Where Do You Go bei Radio Frankfurt. Wir spielen euch die besten Hits aller Zeiten. Wunderschönen guten Morgen. Gleich hört ihr unter anderem One Republic.
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0: Jeden Morgen an dieser Stelle gibt's hier nur schöne, nur gute Nachrichten und die gibt's heute Morgen tatsächlich von der Deutschen Bahn. Denn Achtung, die Bahn hat angekündigt, dass es ab dem kommenden Samstag, das ist der 9. Mai, Last-Minute-Bahntickets geben wird und die sollen besonders günstig sein. Heißt, jeden Samstag und Sonntag können diese Last-Minute-Tickets gebucht werden. Da geht es um Tickets für Reisen innerhalb Deutschlands für die Folgewoche und je nach Verfügbarkeit soll es die dann schon ab, haltet euch irgendwo fest, 6,99 Euro geben. Ja, diese Last-Minute-Bahntickets werden für ICE, IC und EC angeboten. Aktion läuft bis 13. September und das Ganze soll die Reiseplanung einfach flexibler machen. Heißt, wenn ihr Glück habt, könntet ihr schon ab dem kommenden Wochenende ganz ordentliche Schnäppchen bei den Bahntickets machen. Ich drücke euch die Daumen.
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0: Schönen Start in den Montag mit Foreigner, Jukebox Hero bei Radio Frankfurt. Die besten Hits aller Zeiten für euch. Guten Morgen. Und darüber spricht Frankfurt an diesem Morgen. Nach der 1:2 Niederlage der Eintracht am Samstag gegen den HSV ist die Stimmung gerade echt nicht gut. Gab auch ein ordentliches Pfeifkonzert im Stadion. Die Eintracht-Männer haben aus den letzten 6 Spielen nur einen einzigen Sieg geholt und jetzt muss man sogar Angst um Platz 7 haben. Und natürlich steht die Frage im Raum, es wird viel diskutiert. Wie geht's mit Eintracht-Coach Riera weiter? Und da ist die Frage, was sagt ihr denn? Ja? Soll man die letzten beiden Saisonspiele noch mit Riera machen oder dann doch schon vorher die Reißleine ziehen? Eure Meinung heute Morgen gerne via WhatsApp in die Show 069 und dreimal die 669.
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0: Die aktuelle Temperatur haben wir nachgemessen in der Frankfurter Altstadt. Dort sind wir derzeit bei 13 Grad angelangt.
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2: Ich bin Babette Büchner. Bundeskanzler Friedrich Merz wollte es unbedingt besser machen als die Ampelregierung. Weniger öffentlicher Streit, mehr Entscheidungen. Doch nach gut einem Jahr im Amt scheint dieses Vorhaben zu wackeln.
3: Der Bundeskanzler selbst räumte am Abend wachsenden Unmut ein, auch in den eigenen Reihen. Dabei zeigte er sich zuletzt noch überzeugt, dass die Koalition zu Kompromissen fähig sei, auch wenn es zwischendurch mal wackelt. Jetzt fordert er die SPD aber zu mehr Kompromissbereitschaft auf, besonders mit Blick auf die anstehenden Steuerreformen. Aber auch die Reform der Rente steht noch auf dem Plan und die Folgen des Iran-Kriegs sind in Deutschland weiterhin spürbar. Es scheint also nicht ruhiger zu werden für die Regierung. Deswegen kommen teilweise schon Zweifel auf, wie lange diese überhaupt noch bestehen. Fiona Reinhardt, Nachrichtenredaktion.
2: Die USA wollen heute eine Initiative starten, um Schiffen zu helfen, die wegen der Blockade der Straße von Hormuz feststecken. Der Iran warnte die USA vor Aktionen in der strategisch wichtigen Meerenge und verbat sich jede Einmischung.
4: Die Blockade der Straße von Hormuz ist einer der zentralen Streitpunkte zwischen Washington und Teheran. Wie genau die Initiative unter dem Namen Projekt Freiheit ablaufen soll, ist nicht bekannt. US-Präsident Donald Trump drohte auf seiner Plattform Truth Social aber, mit aller Härte vorzugehen, sollte die Aktion behindert oder gestört werden. Laut Trump hätten Länder aus der ganzen Welt die USA um Hilfe gebeten, ihre Schiffe zu befreien. Mindestens 75 Öltanker sitzen in der Meerenge fest, die der Iran seit Kriegsbeginn kontrolliert. Diana Kramer, Nachrichtenredaktion.
2: Die Zahl der Asylbewerber in Deutschland sinkt. Bundesinnenminister Alexander Dobrindt will trotzdem an den Grenzkontrollen festhalten. Es gebe an der Grenze nach wie vor Zurückweisungen, sagte Dobrindt am Abend in der ARD-Sendung Bericht aus Berlin. Erst wenn das Migrationssystem in Europa funktioniere, könnten die Grenzkontrollen zurückgefahren werden. Und zum Sport. In den Sonntagsspielen der Fußball-Bundesliga haben Gladbach und Mainz den Klassenerhalt klargemacht. Gladbach gewann zu Hause 1:0 gegen Dortmund, Mainz 2:1 beim FC St. Pauli. Freiburg und Wolfsburg trennten sich am Abend 1:1 unentschieden.
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0: Das Wetter zeigt sich heute mal wieder etwas grauer bei uns in Frankfurt und im Rhein-Main-Gebiet. Dafür aber temperaturtechnisch warm mit bis zu 23 Grad maximal. Am heutigen Morgen gibt es immer wieder mal so ein paar Sonnenstrahlen, die sich durch die Wolken durchkämpfen. Am Nachmittag und am Abend sieht es dann doch eher nach ein paar mehr Regenwolken aus. Also so ein bisschen Niesel ist heute auf jeden Fall mit drin.
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0: Wunderschönen guten Morgen, liebe Autofahrer. Wir haben momentan etwas dichten Verkehr auf der A3 Würzburg-Frankfurt zwischen Hanau und dem Offenbacher Kreuz. Dort dauert es knapp eine Viertelstunde länger. Ansonsten sieht es noch ganz gut aus auf den Straßen. Wir wünschen euch weiterhin eine gute und auch sichere Fahrt.
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0: Blitzer haben wir heute Morgen, wenn ihr unterwegs seid, in der Hanauer Landstraße. Da steht ein Blitzanhänger. Wir haben einen in der Königsteiner Straße. Und auch auf der Mörfelder Landstraße in der 30er-Zone steht mal wieder ein Blitzer. Fuß vom Gas und wenn ihr noch was entdeckt, an uns melden an die 069 669 669 669. Gute Fahrt.
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6: Danke euch fürs Einschalten. Wunderschönen guten Morgen zusammen. Rein geht's in den Montag. Ja, für ein paar ist es ein ganz normaler Montag. Andere wiederum feiern diesen heutigen Montag ganz besonders. Ja, sie schauen heute Morgen auf den Kalender, sehen Montag und dann vor allem das Datum dazu. Und schon sind sie in ihrer ganz eigenen Welt. Also das würde ich jetzt mal so behaupten. Warum genau, was so besonders ist an diesem Tag? Darüber quatschen wir gleich in 5 Minuten.
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1: 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Wir spielen euch die besten Hits aller Zeiten. Ich bin Marc Neugebauer. Hey, schön, dass ihr dabei seid.

0: Pat Benatar, Love is a Battlefield. Ihr hört Radio Frankfurt mit den besten Hits aller Zeiten. Wunderschönen guten Morgen. So, schauen wir mal, was diese Woche so los ist. Erstmal, es ist die erste von 2 5-Tage-Wochen im Mai. Heißt diese Woche leider kein Feiertag, aber nächste Woche ja schon wieder. Was ist sonst so los? Ja, heute steht Britney Spears in Kalifornien vor Gericht. Sie muss sich wegen Alkohol am Steuer verantworten. Vor circa 2 Monaten war sie deshalb auch kurzzeitig festgenommen worden. Mittwoch gibt es das Halbfinalrückspiel für die Bayern in der Champions League. Nach der 5:4-Niederlage in Paris muss am Mittwoch zu Hause in München unbedingt ein Sieg her. Und Sonntag ist Muttertag. Also, falls das irgendjemand nicht auf dem Schirm hatte, jetzt wisst ihr Bescheid, Sonntag ist Muttertag. Kommt gut rein in die neue Woche.
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1: Mit Klaus Bente, guten Morgen. Rund 26.100 Menschen sind am 1. Mai im DGB-Bezirk Hessen-Thüringen unter dem Motto »Erst unsere Jobs, dann eure Profite« für sichere Arbeitsplätze, gute Arbeitsbedingungen und eine starke Demokratie auf die Straße gegangen. 19.500 beteiligten sich in Hessen, auch hier in Frankfurt, und 6.600 in Thüringen, teilt der DGB Hessen-Thüringen mit. Mit dieser Zahl zeigt sich der DGB zufrieden. Kinder werden in der Schule nicht ausreichend auf den Straßenverkehr vorbereitet. Das bemängeln Deutschlands Lehrkräfte in einer Umfrage der ADAC-Stiftung. Sowohl in der Grundschule als auch in den weiterführenden Schulen fehlen demnach mindestens 5 Unterrichtsstunden pro Jahr für Mobilitätsbildung. Mehr als ein Drittel der Kinder, 36%, hat Schwierigkeiten, in entscheidenden Momenten richtig zu reagieren. In Neu-Isenburg kam es gestern Nachmittag zu einem Großbrand auf dem Gelände eines Kfz-Betriebs. Ein Feuer in der Schleusnerstraße, das aus bisher unbekannter Ursache entstanden war, sorgte für eine weithin sichtbare schwarze Rauchsäule, teilt die Polizei mit. Türen und Fenster in der Nachbarschaft sollten geschlossen werden. Die angrenzende Karl-Ulrich-Straße musste aufgrund des Feuerwehreinsatzes vorübergehend bis in den Abend hinein gesperrt werden. Der Sachschaden wird auf über 1 Million Euro geschätzt.
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2: Heute gibt's viele graue Wolken und Temperaturen bis zu 23 Grad. Das heißt, temperaturtechnisch sind wir ziemlich gut unterwegs, aber vom Wetter her könnte natürlich immer noch so ein bisschen Optimierungsbedarf da sein. Sagen wir mal so, mehr Sonnenschein würden wir uns ein bisschen mehr freuen natürlich, aber die Sonne kommt ab und zu mal durch. Regen kommt auch noch mit dazu. Vor allem am Nachmittag und auch am Abend gibt es mal ein paar kleine Schauer.
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2: Wunderschönen guten Morgen, liebe Autofahrer. Wir haben etwas dichten Verkehr auf der A3 Würzburg-Frankfurt zwischen Hanau und dem Offenbacher Kreuz. Da stockt der Verkehr. Hier braucht ca. 10 Minuten länger. Ansonsten haben wir keine großen Staus der Zeit. Wir wünschen euch eine gute und auch sichere Fahrt.
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2: Blitzer, die gibt's heute Morgen unter anderem in der Obermainanlage, Mörfelder Landstraße oder auch auf der Langenstraße. Dort haben wir jeweils so einen Blitzanhänger stehen. Und wenn ihr noch was entdeckt, dann meldet's gerne wie immer an die 069 669 669 669. Gute Fahrt.
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4: Guten Morgen, schönen Start in den Montag euch. Nur gute Nachrichten gibt's auch diese Woche bei mir in den Good News. Wenige Minuten noch, dann gibt's die nächste Portion. Und die guten Nachrichten heute Morgen sind gute Nachrichten fürs Reisen und damit verbunden auch gute Nachrichten für euren Geldbeutel. Also, wenn bei euch noch der ein oder andere Trip anstehen soll in diesem Jahr, ihr aber nicht viel blechen wollt, bleibt dabei, hört in circa 5 Minuten besonders gut hin, dann gibt's die nächsten Good News.
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0: Gigi D'Agostino bei Radio Frankfurt. Die besten Hits aller Zeiten für euch. Schönen Montagmorgen.
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0: Jeden Morgen an dieser Stelle gibt's hier nur schöne, nur gute Nachrichten und die gibt's heute Morgen tatsächlich von der Deutschen Bahn. Denn Achtung, die Bahn hat angekündigt, dass es ab dem kommenden Samstag, das ist der 9. Mai, Last-Minute-Bahntickets geben wird und die sollen besonders günstig sein. Heißt, jeden Samstag und Sonntag können diese Last-Minute-Tickets gebucht werden. Da geht es um Tickets für Reisen innerhalb Deutschlands für die Folgewoche und je nach Verfügbarkeit soll es die dann schon ab, haltet euch irgendwo fest, 6,99 Euro geben. Ja, diese Last-Minute-Bahntickets werden für ICE, IC und EC angeboten. Aktion läuft bis 13. September und das Ganze soll die Reiseplanung einfach flexibler machen. Heißt, wenn ihr Glück habt, könntet ihr schon ab dem kommenden Wochenende ganz ordentliche Schnäppchen bei den Bahntickets machen. Ich drücke euch die Daumen.
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0: R.E.M., the one I love. Ihr hört Radio Frankfurt. Schönen guten Morgen euch. Und darüber spricht Frankfurt an diesem Morgen. Nach der 1:2 Niederlage der Eintracht am Samstag gegen den HSV ist die Stimmung gerade echt nicht gut. Gab auch ein ordentliches Pfeifkonzert im Stadion. Die Eintracht-Männer haben aus den letzten 6 Spielen nur einen einzigen Sieg geholt und jetzt muss man sogar Angst um Platz 7 haben. Und natürlich steht die Frage im Raum, es wird viel diskutiert. Wie geht's mit Eintracht-Coach Riera weiter? Und da ist die Frage, was sagt ihr denn? Ja, soll man die letzten beiden Saisonspiele noch mit Riera machen oder dann doch schon vorher die Reißleine ziehen? Eure Meinung heute Morgen gerne via WhatsApp in die Show 069 und dreimal die 669.
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0: Einen wunderschönen guten Morgen nach Niederrad. Derzeit haben wir die Temperaturen bei euch nachgemessen. Die sind schon bei 15 Grad angelangt.
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2: Ich bin Babette Büchner. Die Umfragewerte sind im Keller und das Image der Regierungskoalition mehr als angekratzt. Mit der Vertrauensfrage beschäftigt sich Bundeskanzler Friedrich Merz aber nicht, sagte er am Abend in der ARD-Sendung Karin Mioska.
3: Die aktuell große Unzufriedenheit mit der schwarz-roten Koalition sei kein ungewöhnliches Stimmungsbild, so Bundeskanzler Friedrich Merz. Es sei ein Phänomen, das auch anderen Regierungen widerfahren ist. Trotzdem nehme er den Missmut ernst, der sich nicht nur in der Bevölkerung, sondern auch bereits in den eigenen Reihen zeige. Die Regierung müsse jetzt nachweisen, dass sie handlungs- und arbeitsfähig ist. Merz forderte die SPD in diesem Zusammenhang zu mehr Kompromissbereitschaft auf. Im jüngsten ARD-Deutschland-Trend zeigten sich nur noch 15% zufrieden mit der Arbeit der Bundesregierung. Fiona Reinhardt, Nachrichtenredaktion.
2: Die USA wollen ab heute Schiffen helfen, die wegen der Blockade der Straße von Hormuz feststecken. Länder aus der ganzen Welt hätten die USA darum gebeten, ihnen dabei zu helfen, ihre Schiffe zu befreien, schrieb US-Präsident Donald Trump auf seiner Plattform Truth Social. Der Iran warnte umgehend vor Aktionen in der Meerenge. Heimkehr nach der Rettungsmission für Buckelwald Himi. Eines der beiden Schiffe, die den Wal in die Nordsee gebracht haben, ist am Abend in Cuxhaven eingelaufen.
4: Anders als der Start der Walrettungsmission lief die Heimkehr des ersten Schleppers ohne großen Presserummel ab. Das zweite Schiff des Konvois, die Robin Hood, ist noch auf dem Rückweg. Aus Sicht der beiden Besatzungen war die Mission erfolgreich. Der Wal wurde in der Nordsee freigelassen. Über die Umstände gibt es allerdings Kritik. Die begleitenden Tierärzte sprachen von einem groben Vorgehen mit dem Wal wegen des Zeitdrucks. Dabei soll sich das Tier auch verletzt haben. Wie es ihm geht, ist aber unklar, genauso wie die genaue Position des Wals, weil immer noch zuverlässige Daten des Peilsenders fehlen. Diana Kramer, Nachrichtenredaktion.
2: Und zum Sport. In den Sonntagsspielen der Fußball-Bundesliga haben Mönchengladbach und Mainz den Klassenerhalt klargemacht. Gladbach gewann 1:0 gegen Dortmund, Mainz 2:1 beim FC St. Pauli. Freiburg und Wolfsburg trennten sich am Abend 1:1 unentschieden. Für Union Berlin war das die vorzeitige Rettung. Die Mannschaft kann durch die Ergebnisse auch nicht mehr auf Platz 16 oder schlechter abrutschen.
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0: Das Wetter zeigt sich heute mal wieder etwas grauer bei uns in Frankfurt und im Rhein-Main-Gebiet. Dafür aber temperaturtechnisch warm mit bis zu 23 Grad maximal. Am heutigen Morgen gibt es immer wieder mal so ein paar Sonnenstrahlen, die sich durch die Wolken durchkämpfen. Am Nachmittag und am Abend sieht es dann doch eher nach ein paar mehr Regenwolken aus. Also so ein bisschen Niesel ist heute auf jeden Fall mit drin.
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0: Einen wunderschönen guten Morgen auf die Straßen, liebe Autofahrer. Wir haben auf der A3 Würzburg-Frankfurt zwischen Hanau und dem Offenbacher Kreuz stockenden Verkehr. Dort dauert es knapp 10 Minuten länger, aber ansonsten kommt er gut durch.
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0: Blitzer haben wir heute Morgen, wenn ihr unterwegs seid in der Hanauer Landstraße. Da steht ein Blitzanhänger. Wir haben einen in der Königsteiner Straße und auch auf der Mörfelder Landstraße in der 30er-Zone steht mal wieder ein Blitzer. Fuß vom Gas und wenn ihr noch was entdeckt, an uns melden an die 069 669 669 669. Gute Fahrt.
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6: Danke euch fürs Einschalten. Wunderschönen guten Morgen zusammen. Rein geht's in den Montag. Ja, für ein paar ist es ein ganz normaler Montag. Andere wiederum feiern diesen heutigen Montag ganz besonders. Ja, sie schauen heute Morgen auf den Kalender, sehen Montag und dann vor allem das Datum dazu. Und schon sind sie in ihrer ganz eigenen Welt. Also das würde ich jetzt mal so behaupten. Warum genau, was so besonders ist an diesem Tag? Darüber quatschen wir gleich in 5 Minuten.
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0: großartige Lady Gaga, Hold My Hand bei Radio Frankfurt. Wir spielen euch die besten Hits aller Zeiten. Guten Morgen. Heute ist der 4. Mai oder anders, heute ist May the 4th. Heute ist Star Wars Tag. Erste Frage dazu, bin ich der Einzige, der noch keinen einzigen Star Wars Film angeschaut hat? Wirklich noch nie. Bin ich der Einzige? Meldet euch gerne mal. Ich weiß aber, viele von euch feiern Star Wars total. Und ich würde behaupten, einen der größten Fans habe ich jetzt bei mir in der Show. Das ist Dennis, denn er hat die Bude voll mit Star Wars Zeug und man muss sagen, sehr wertvollem Star Wars Zeug. Unter anderem natürlich Figuren. Erzähl mal, Dennis.
1: Also das sind die allerersten Figuren, die überhaupt damals rauskamen. Ich habe R2-D2, C-3PO... im guten Zustand, da fängt es an von, ich sag mal, wenn du wirklich gute Figuren hast, von ganz früher mit den alten Raumschiffen und alles, fängt bei

0: 2750 Euro.
1: Wahnsinn, richtige Wertanlagen, muss man ja sagen. Dennis, danke dir. So, wie sieht es denn bei euch aus? Seid ihr auch Star Wars Ultras, so würde ich es mal sagen? Oder habt ihr so wie ich noch nie, wirklich noch nie, einen einzigen Star Wars Film gesehen? Ich bin sehr gespannt, ja, in welchem Team ihr heute Morgen seid. Schickt gerne mal eine WhatsApp direkt zu mir ins Studio. 069 und 3x die 669. Heute ist der 4. Mai. Heute ist May the 4th. Heute ist Star Wars Tag. Hier ist Radio Frankfurt mit den besten Hits aller Zeiten. Ich bin Marc Neugebauer. Schönen Morgen euch.

0: Rick Astley, Never Gonna Give You Up. Ihr hört Radio Frankfurt. Wunderschönen guten Morgen euch. Freunde, wie verrückt war bitte dieses Konzert am Wochenende? Nach Madonna 2024 und Lady Gaga im letzten Jahr gab es dieses Jahr das nächste Gratiskonzert an der Copacabana. Dieses Mal von Shakira. Rund 2 Millionen Menschen waren am Samstag am Strand live dabei, als Shakira für ihre Fans performt hat. Das alles ohne Eintritt. Ungefähr so klang das dann. Oder? Konzert für 2 Millionen Menschen live vor Ort. Aber jetzt stellt euch mal vor, ihr seid beim Shakira-Konzert an der Copacabana in der ersten Reihe und wisst, hinter euch 2 Millionen Menschen. Krass, oder? Wahnsinn, einfach nur Wahnsinn.
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1: Mit Klaus Bente, guten Morgen. Rund 26.100 Menschen sind am 1. Mai im DGB-Bezirk Hessen-Thüringen unter dem Motto »Erst unsere Jobs, dann eure Profite« für sichere Arbeitsplätze, gute Arbeitsbedingungen und eine starke Demokratie auf die Straße gegangen. 19.500 beteiligten sich in Hessen, auch hier in Frankfurt, und 6.600 in Thüringen, teilt der DGB Hessen-Thüringen mit. Mit dieser Zahl zeigt sich der DGB zufrieden. Kinder werden in der Schule nicht ausreichend auf den Straßenverkehr vorbereitet. Das bemängeln Deutschlands Lehrkräfte in einer Umfrage der ADAC-Stiftung. Sowohl in der Grundschule als auch in den weiterführenden Schulen fehlen demnach mindestens 5 Unterrichtsstunden pro Jahr für Mobilitätsbildung. Mehr als ein Drittel der Kinder, 36%, hat Schwierigkeiten, in entscheidenden Momenten richtig zu reagieren. In Neu-Isenburg kam es gestern Nachmittag zu einem Großbrand auf dem Gelände eines Kfz-Betriebs. Ein Feuer in der Schleusnerstraße, das aus bisher unbekannter Ursache entstanden war, sorgte für eine weithin sichtbare schwarze Rauchsäule, teilt die Polizei mit. Türen und Fenster in der Nachbarschaft sollten geschlossen werden. Die angrenzende Karl-Ulrich-Straße musste aufgrund des Feuerwehreinsatzes vorübergehend bis in den Abend hinein gesperrt werden. Der Sachschaden wird auf über 1 Million Euro geschätzt.
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2: Heute gibt's viele graue Wolken und Temperaturen bis zu 23 Grad. Das heißt, temperaturtechnisch sind wir ziemlich gut unterwegs, aber vom Wetter her könnte natürlich immer noch so ein bisschen Optimierungsbedarf da sein. Sagen wir mal so, mehr Sonnenschein würden wir uns ein bisschen mehr freuen natürlich, aber die Sonne kommt ab und zu mal durch. Regen kommt auch noch mit dazu, vor allem am Nachmittag und auch am Abend gibt's mal ein paar kleine Schauer.
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2: Einen wunderschönen guten Morgen auf die Straßen, liebe Autofahrer. Wir haben auf der A3 Würzburg-Frankfurt zwischen Hanau und dem Offenbacher Kreuz stockenden Verkehr. Dort dauert es knapp 10 Minuten länger, aber ansonsten kommt er gut durch.
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2: Blitzer, die gibt's heute Morgen unter anderem in der Obermainanlage, Mörfelder Landstraße oder auch auf der Langenstraße. Dort haben wir jeweils so einen Blitzanhänger stehen. Und wenn ihr noch was entdeckt, dann meldet's gerne wie immer an die 069 669 669 669. Gute Fahrt.
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4: Kurz nach 9:30, guten Morgen zusammen. Bei uns auch mehr 80er und 90er. Schauen wir mal, was wir vorbereitet haben. Gleich für euch Madonna, Holly Day und jetzt Freddie Mercury, Living on My Own. Schön, dass ihr mit dabei seid.
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0: Madonna ist das. Holiday bei Radio Frankfurt. Die besten Hits aller Zeiten für euch. Schönen Wochenstart.
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2: Check one, check two. Was liegt heute an, Kollege Olo?
3: Und nun, Captain O, Schalke 04 ist wieder erstklassig.
2: Ja, dann können die Planungen ja losgehen.
3: Für was?
2: Ja, für den Aufstieg 2028. Achtung, Captain, Fräulein Schieber, bitte ins Cockpit.
4: Ja, Captain.
2: Alles gut bei Ihnen da hinten?
4: Ja, juhu, endlich Mai, der Wonnemonat ist da.
2: Ironie des Jahres, hier läuft es ja alles andere als meisterhaft. Und eine Wonne ist das schon lange nie mehr. Außer vielleicht beim Klingbeil, der Wonneproppen. Der schwirrt in Berlin umher wie ein Maikäfer auf Paracetamol, sag ich Ihnen.
4: Ach, jetzt freuen Sie sich doch wenigstens ein bisschen über die Sommerboten.
2: Ach, Sommerboten, momentan wird doch alles verboten.
4: Die Bäume schlagen aus, die Blumen schießen in die Höhe.
2: Ja, die Spritpreise auch, trotz der verheißungsvollen Mai-Entlastung.
4: Ach, es wird doch irgendwas Positives in Ihrem Inneren über den Mai zu finden sein.
2: Ja, natürlich, hier im Kalender kann ich eintragen. 5,26, nur noch 158 Monate bis zur Rente.
4: Sehen Sie immerhin etwas.
2: Ja, obwohl Rente, nee, Vermerk, keine Rente mehr, da in 158 Monaten, check.
5: Entschuldigung, Mai, ne Güte?
6: Nein.
2: So, Landanflug, Oder Tower meldet, es ist Mai, bald kommt er endlich.
4: Wer?
2: Na, der Herbst der Reformen.
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0: Bill Medley und Jennifer Warnes, Time of My Life, das ist Radio Frankfurt mit den besten Hits aller Zeiten. Guten Morgen. Ja, ich weiß, nicht so einfach mit Montagsblues und so, aber wir schaffen das zusammen schon. Ich sag mal so, je ruhiger der Montagmorgen, desto besser der Start in die Woche. Also lasst euch heute Morgen bloß nicht stressen. Und vielleicht zum Frühstück noch ein bisschen warmes Zitronenwasser. Also wenn ihr eine Zitrone zu Hause habt, probiert das mal. Denn es heißt ja, dass warmes Zitronenwasser nicht nur den Stoffwechsel, sondern unseren ganzen Körper aktiviert. Und Zitronenwasser soll uns tatsächlich auch glücklich machen. Ich finde, das kann man ja zumindest mal ausprobieren an dem Montag. Vielleicht hilft's ja. Und sagt ihr gerne auch mal Bescheid. Was hilft euch denn gegen den Montagsblues? Meldet euch gern rein in die Show und dann kommt gut rein in diesen Tag. Danke euch fürs Einschalten.
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0: Der erste morgendliche Rush, er ist geschafft nach dem verlängerten Wochenende. Wir starten ganz gediegen hier in dem Montagvormittag. Der aktuelle Blick auf die Temperatur, Flößerbrücke mit einem wunderschönen Blick auf unsere Frankfurter Skyline mit aktuellen 18 Grad gemessen.
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2: Ich bin Babette Büchner. Die schwarz-rote Koalition steckt zum Jahrestag der Kanzlerwahl im Stimmungstief, in Umfragen und auch intern. Am Abend räumte Merz in der ARD-Sendung Karin Mioska ein, dass die Unzufriedenheit auch in den eigenen Reihen wächst. Merz forderte von der SPD Kompromisse. In dieser Koalition müsse die Union vorkommen, so der Kanzler. Im jüngsten ARD-Deutschland-Trend zeigten sich nur noch 15% zufrieden mit der Regierungsarbeit. Die USA wollen ab heute Schiffen helfen, die wegen der Blockade der Straße von Hormuz feststecken. Der Iran drohte in dem Fall mit neuen Angriffen.
3: Die Blockade der Straße von Hormuz ist einer der zentralen Streitpunkte zwischen Washington und Teheran. Wie genau die Initiative unter dem Namen Projekt Freiheit ablaufen soll, ist nicht bekannt. US-Präsident Donald Trump drohte auf seiner Plattform Truth Social aber mit aller Härte vorzugehen, sollte die Aktion behindert oder gestört werden. Laut Trump hätten Länder aus der ganzen Welt die USA um Hilfe gebeten, ihre Schiffe zu befreien. Mindestens 75 Öltanker sitzen in der Meerenge fest, die der Iran seit Kriegsbeginn kontrolliert. Diana Kramer, Nachrichtenredaktion.
2: Waldbrände haben am langen Maiwochenende die Feuerwehr in mehreren Bundesländern in Atem gehalten. Trockenheit und Wind machten die Löscharbeiten zusätzlich schwer. In Brandenburg, wo auf einem ehemaligen Truppenübungsplatz bei Jüterbock die bislang größte Waldfläche der Saison brennt, verschärfte sich die Lage. Der Waldbrand hat sich inzwischen auf mehr als 110 Hektar ausgebreitet, umgerechnet eine Größe von etwa 160 Fußballfeldern. Buckelwal-Timmy ist frei, aber wo er jetzt genau ist, ist unklar. Nach der Rettungsmission gibt es weiter Probleme mit dem GPS-Sender, sagte Constanze von der Menden, Rechtsanwältin der privaten Rettungsinitiative.
4: Also wir haben tatsächlich die Situation, dass wir momentan eben nicht ausschließen können, dass dieser GPS-Sender bei dieser zweiten Rettungsmaßnahme beschädigt worden ist. Momentan haben wir tatsächlich sozusagen diese Auftauchzeiten, wenn er eben nach Luft holt und so weiter, die sind vorhanden, aber eben keine Lokalisation, wo er eben sich momentan befindet.
2: Die begleitende Tierärztin Kirsten Tönnies kritisierte, dass sie von der Freisetzung des Wals ausgeschlossen worden sei und so die Einhaltung des Tierschutzes nicht kontrollieren konnte.
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5: Mit Klaus Wente, guten Morgen. US-Verteidigungsminister Hexes hat den Abzug von etwa 5000 US-Soldaten aus Deutschland angeordnet. Der hessische Staatsminister für Internationales Manfred Pentz hält diese Entscheidung für falsch. Dieser Abzug wäre ein strategischer Fehler und zum Nachteil für beide Partner, so Pentz. Ob von dem Abzug auch Standorte in Hessen betroffen sein werden, ist noch nicht klar. In Wiesbaden befindet sich die Zentrale des US-Heeres für Europa und Afrika. Allein hier sind aktuell mehr als 3000 Soldaten stationiert. Seit Monatsbeginn sind das Silobad und das Freibad Niedereschbach hier in Frankfurt in die Sommersaison gestartet. Somit stehen dann für die Schwimmfans neben dem bereits geöffneten Freibad Hausen aktuell insgesamt 3 beheizte Freibäder zur Verfügung, teilen die Frankfurter Bäderbetriebe mit.
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0: Im Süden unserer Frankfurter City, da sind die Wolkenschleier ein bisschen dichter. Sachsenhausen, Frankfurt, Niederrad. Milde Temperaturen heute bei bis zu 23 Grad. Ja, und der Trend geht aber auch dahin, dass es sich jetzt im Laufe des Mittags, also gerade über die Mittagspause, immer weiter zuzieht. Sonne kommt trotzdem durch, aber zum späten Nachmittag ist es dann richtig dicht. Und ab 18 Uhr, da kommen dann immer wieder vereinzelt kleine Regenschauer runter. Auch zum späteren Abend dann in der Nacht sehr wolkig bei bis zu 14 Grad, ebenfalls mit ein paar Regentropfen. Und morgen der Dienstag war bis zu 19 Grad ähnlich. Wolken und Sonne im Wechsel und ab dem Nachmittag immer wieder ein bisschen Niederschlag.
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0: Vorsicht bitte auf der A5 Richtung Kassel zwischen Westkreuz Frankfurt und dem Nordwestkreuz Frankfurt. Hier liegen Gegenstände auf der Fahrbahn. Und innerhalb unserer Frankfurter City die Mikwellallee Richtung Nibelungenallee, Richtung zu unserem Citygate Tower. Da stockt es aktuell 7 Minuten. Und die Hanauer Landstraße in der Baustelle das Ganze stadteinwärts mit 6 Minuten mehr Fahrzeit. Wir wünschen gutes und sicheres Ankommen.
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0: Johannes hat uns einen Blitzeranhänger gemeldet. Der steht am oberen Kalbacher Weg. Dankeschön, Johannes. Außerdem bitte Fuß vom Gas auf der Brünningstraße und der Burnitzstraße hier bei uns in Frankfurt. 069 und dreimal die 669, die Nummer für Staus und Blitzer. Gerne über WhatsApp oder ihr klingelt einfach durch. Dankeschön.
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0: Willkommen zurück nach dem verlängerten Wochenende. Wir starten hoffentlich nicht allzu gestresst, aber produktiv in den Montagvormittag, auch wenn der Wochenstart immer ein bisschen schwer fällt. Wir machen es euch heute leichter. 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Die besten Hits aller Zeiten, jetzt mit Mike Oldfield und davor Neck mit Laura Nonche. Was ein Track, das ist deutsche Vita at its best. Ich bin die Anne, ich freue mich sehr auf den Tag mit euch.

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1: Unsere Zahl des Tages ist heute die 141. Denn beim Radklassiker Eschborn Frankfurt am vergangenen Freitag war die 141 die Startnummer von Georg Zimmermann, dem Sieger im Profirennen. Der deutsche Meister Zimmermann gewann nach 211 Kilometern und harten Taunusanstiegen das Rennen für sich mit der Startnummer 141. Das ist unsere Zahl des Tages.
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1: Im Süden unserer Frankfurter City, da sind die Wolkenschleier ein bisschen dichter. Sachsenhausen, Frankfurt, Niederrad. Milde Temperaturen heute bei bis zu 23 Grad. Ja, und der Trend geht aber auch dahin, dass es sich jetzt im Laufe des Mittags, also gerade über die Mittagspause, immer weiter zuzieht. Sonne kommt trotzdem durch, aber zum späten Nachmittag ist es dann richtig dicht. Und ab 18 Uhr, da kommen dann immer wieder vereinzelt kleine Regenschauer runter. Auch zum späteren Abend dann in der Nacht sehr wolkig bei bis zu 14 Grad, ebenfalls mit ein paar Regentropfen. Und morgen der Dienstag war bis zu 19 Grad ähnlich. Wolken und Sonne im Wechsel und ab dem Nachmittag immer wieder ein bisschen Niederschlag.
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1: Vorsicht bitte auf der A5 Richtung Kassel zwischen Westkreuz Frankfurt und dem Nordwestkreuz Frankfurt. Hier liegen Gegenstände auf der Fahrbahn. Und innerhalb unserer Frankfurter City, die Mikwellallee Richtung Nibelungenallee, Richtung zu unserem Citygate Tower, da stockt es aktuell 7 Minuten. Und die Hanauer Landstraße in der Baustelle das Ganze stadteinwärts mit 6 Minuten mehr Fahrzeit. Wir wünschen gutes und sicheres Ankommen.
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1: Johannes hat uns einen Blitzeranhänger gemeldet. Der steht am oberen Kalbacher Weg. Dankeschön, Johannes. Außerdem bitte Fuß vom Gas auf der Brüningstraße und der Burnitzstraße hier bei uns in Frankfurt. 069 und dreimal die 669, die Nummer für Staus und Blitzer. Gerne über WhatsApp oder ihr klingelt einfach durch. Dankeschön.
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3: Die neue Woche am deutschen Aktienmarkt beginnt verhalten, aber mit einer positiven Grundtendenz. Der DAX steigt am Vormittag zunächst um 0,4% auf 24.383 Punkte. Hintergrund hierfür ist allein die positive Grundverfassung der US-Börsen. Volkswagen, BMW, Mercedes-Benz, Daimler Truck und Porsche zunächst jedoch allesamt im Minusbereich. Hier wirken sich die neuen Zollankündigungen und Drohungen, die US-Präsident Donald Trump gegen die EU wieder aufgenommen hat, negativ aus. Zulegen können bisher Rheinmetall, SAP und Infineon. Der Euro zeigt sich am Vormittag mit einem $1,17,18 stabil. Aus Frankfurt, Klaus Bente.
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0: Ein gelungener Start in den Montagvormittag. Der Blick aufs Thermometer. Das Brückenviertel in Sachsenhausen. Ein wunderschöner Spot. Nur mal so nebenbei. Dort gemessene 20 Grad.
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2: Ich bin Babette Büchner. Die Umfragewerte sind im Keller, das Image der Regierungskoalition ist angekratzt. Bundeskanzler Friedrich Merz hat jetzt in der ARD-Sendung Karin Mioska eingeräumt, dass auch in den eigenen Reihen die Unzufriedenheit wächst.
3: Merz warnt deshalb indirekt die SPD, übertreibt es nicht. Er habe keine Vollmacht, die Union umzubringen. Vom Koalitionspartner verlangt er schlicht mehr Kompromissbereitschaft bei den schwierigen Reformplänen, die anstehen. Ob das klappt? Laut einer Umfrage glaubt mehr als die Hälfte der Deutschen, dass Schwarz-Rot auseinanderbricht. Aber Merz hat kaum Regierungsalternativen und er lässt heute auch ein Gipfeltreffen mit Europäern sausen, möglicherweise, weil zu Hause die Hütte brennt. Claudia Wächter, Nachrichtenredaktion.
2: US-Präsident Donald Trump hat für heute eine neue Initiative angekündigt, damit Schiffe die Straße von Hormuz verlassen können. Vor dem Hintergrund droht Irans Militärführung mit Angriffen. Jede ausländische Streitmacht, insbesondere die aggressive amerikanische Armee, werde angegriffen, sollte sie beabsichtigen, sich der Straße von Hormuz zu nähern, hieß es von der Militärführung laut staatlichen Medien. Frachter, die die Meerenge passieren wollten, müssten dies mit iranischen Streitkräften absprechen. Der Trend zum Kaiserschnitt hat in Deutschland einen Höchststand erreicht. Im Jahr 2024 kam jedes dritte Kind per Kaiserschnitt zur Welt, zeigen Daten des Statistischen Bundesamts. Am höchsten war der Anteil in Hamburg, am niedrigsten in Sachsen und Brandenburg.
4: Für einen Kaiserschnitt gibt es mehrere Gründe. Zum einen medizinische, zum Beispiel wenn das Baby ungünstig liegt oder bei auffälligen Herztönen. Außerdem werden Frauen heute später Mutter als noch vor einigen Jahren. Damit steigen bestimmte Risiken und geplante Kaiserschnitte werden beliebter. Generell nimmt Experten zufolge der Wunsch nach einem Kaiserschnitt zu, etwa weil Frauen Angst vor Schmerzen oder Folgeschäden haben. Thomas Bremser, Nachrichtenredaktion.
2: Die Spritpreise sind über das Wochenende deutlich gestiegen und setzten sich über der Marke von 2 Euro fest. Das zeigen Daten des ADAC. Vergleicht man die Tagesdurchschnitte vom Sonntag mit dem letzten Tag vor dem Tankrabatt, sind E10 und Diesel nur noch rund 11 Cent billiger. Beides ist deutlich weniger als die Steuerermäßigung von knapp 17 Cent pro Liter.
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5: Mit Klaus Wente, guten Tag. Rund 26.100 Menschen sind am 1. Mai im DGB-Bezirk Hessen-Thüringen unter dem Motto erst unsere Jobs, dann eure Profite für sichere Arbeitsplätze, gute Arbeitsbedingungen und eine starke Demokratie auf die Straße gegangen. 19.500 beteiligten sich in Hessen, auch hier in Frankfurt, und 6.600 in Thüringen, teilt der DGB Hessen-Thüringen mit. Mit dieser Zahl zeigt sich der DGB zufrieden. In Neu-Isenburg kam es gestern Nachmittag zu einem Großbrand auf dem Gelände eines Kfz-Betriebs. Ein Feuer in der Schleusnerstraße, das aus bisher unbekannter Ursache entstanden war, sorgte für eine weithin sichtbare schwarze Rauchsäule, teilt die Polizei mit. Türen und Fenster in der Nachbarschaft sollten geschlossen werden. Die angrenzende Karl-Ulrich-Straße musste aufgrund des Feuerwehreinsatzes vorübergehend bis in den Abend hinein gesperrt werden. Der Sachschaden wird auf über 1 Million Euro geschätzt.
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0: Ein sehr milder und ein sehr diesiger Montag ist das heute. Im Laufe des Nachmittags zieht es sich immer weiter zu. Regen, ja, kommt vorbei. Circa 18 Uhr könnte es sich hier und da ein bisschen entladen. Ein kleines Gewitter zum späten Abend, dann ebenfalls mit Regen, auch in der Nacht. Zieht sich dann zu bei bis zu 14 Grad im Tiefstwert. Und morgen dann der Dienstag, 19 Grad als Tagestopwert. Auch wieder am Vormittag, der relativ schön aussieht. Wolken und Sonne im Wechsel. Und dann der Nachmittag zugezogen und am Abend dann wieder mit vereinzelten Regen. Schauern.
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0: Grüße an euch, liebe Autofahrer. A45 Richtung Aschaffenburg. Zwischen Wetzlar Süd und Gießen-Lützelinden. Eine Viertelstunde dauert es länger wegen den Baumfällarbeiten. Hier ist nur ein Fahrstreifen frei. Und in der Frankfurter City die Hanauer Landstraße in der Baustelle. 14 Minuten stadteinwärts bis ran zum Radzwickkreisel.
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0: In Frankfurt-Sachsenhausen, die Burnitzstraße, und zwar wenn ihr in Richtung des Kreises unterwegs seid, hier wird in der 30er-Zone geblitzt, die Wächtersbacher Straße noch in der 50er-Zone und die Bleichstraße in der Innenstadt ebenfalls in der 30er. Falls ihr noch was entdeckt habt, 069 und dreimal die 669, WhatsAppen oder anrufen. Dankeschön.
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0: Auch wenn es momentan nicht allzu viel Spaß macht, wir sprechen gleich über unsere Eintracht. Das Spiel vom Samstag, die Heimniederlage gegen den Hamburger SV. Unser Sportreporter Felix Rockenkamm, der kommt gleich zu mir ins Studio geflitzt. Vielleicht hat er ja so ein paar positive Prognosen. Gleich nach The Weeknd. Und davor hätten wir noch die Pretenders, die besten Hits aller Zeiten mit Don't Get Me Wrong. Richtig schöner, gut gelaunter Sound. Ich bin die Anne. Hi zusammen.

0: Euer Montag mit den besten Hits aller Zeiten. Das ist Radio Frankfurt. Es war ein sehr wildes Wochenende, zumindest bei unserer Eintracht. Am Freitag erst diese sehr impulsive Pressekonferenz von unserem Trainer und dann am Samstag die Heimniederlage gegen den Hamburger SV. Radio Frankfurt Sportreporter Felix Rockenkamp. Ja, du hast momentan kein leichtes Leben mit unserer Eintracht, ja?
1: Es läuft einfach nicht bei unserer Eintracht. Letzte Woche gegen Augsburg nur unentschieden gespielt. Jetzt am Samstag gegen einen durchaus schwächelnden Aufsteiger aus Hamburg verloren. Die Leistung, Sportchef Markus Kröscher hat es nach dem Spiel sehr gut auf den Punkt gebracht.
2: Ehrlicherweise, wenn wir solche Fehler machen, wenn wir so solche Leistungen abrufen, dann haben wir auch mit dem Kampf in Europa nichts zu tun.
1: Und genau das sorgt für Unmut. Zum Ende der ersten Halbzeit die ersten Pfiffe. Nach Abpfiff lautstarke Pfiffe von den noch übrig gebliebenen Fans im Stadion. Wie die Mannschaft die Fans wieder zurückgewinnen kann, das liegt nahe, wie Coach Albert Riera sagte.
3: We have to play better. We have to play the first half with more energy and the second half play better. That's the reality.
1: Wir müssen einfach besser spielen, sagt der Coach. Ein einfacher Satz, der in der Umsetzung aber immer mal wieder nicht so richtig klappt in dieser Saison. Markus Krösche.
2: Die Art und Weise, wie wir Fußball spielen, natürlich uns aufstößt und vor allem auch die fehlende Energie. Und das ist am Ende das, was als Basis natürlich beim Fußball da sein muss. Und das kriegen wir einfach dieses Jahr nicht hin.
1: Zwei Spiele gibt's noch für unsere Eintracht, aber die haben es so richtig in sich. Erst in Dortmund, dann zu Hause gegen Stuttgart.
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1: Ein sehr milder und ein sehr diesiger Montag ist das heute. Im Laufe des Nachmittags zieht es sich immer weiter zu. Regen, ja, kommt vorbei. Circa 18 Uhr könnte es sich hier und da ein bisschen entladen. Ein kleines Gewitter zum späten Abend dann ebenfalls mit Regen. Auch in der Nacht zieht es sich dann zu bei bis zu 14 Grad im Tiefstwert. Und morgen dann der Dienstag, 19 Grad als Tagestopwert. Auch wieder am Vormittag, der relativ schön aussieht. Wolken und Sonne im Wechsel. Und dann der Nachmittag zugezogen und am Abend dann wieder mit vereinzelten Regen. Schauern.
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1: Grüße an euch, liebe Autofahrer. A45 Richtung Aschaffenburg. Zwischen Wetzlar Süd und Gießen-Lützelinden. Eine Viertelstunde dauert es länger wegen den Baumfällarbeiten. Hier ist nur ein Fahrstreifen frei. Und in der Frankfurter City die Hanauer Landstraße in der Baustelle. 14 Minuten stadteinwärts bis ran zum Radzwickkreisel.
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1: In Frankfurt-Sachsenhausen, die Burnitzstraße, und zwar wenn ihr in Richtung des Kreises unterwegs seid. Hier wird in der 30er-Zone geblitzt, die Wächtersbacher Straße noch in der 50er-Zone und die Bleichstraße in der Innenstadt ebenfalls in der 30er. Falls ihr noch was entdeckt habt, 069 und dreimal die 669. WhatsAppen oder anrufen. Dankeschön.
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0: So hören sich die besten Hits aller Zeiten an. Das ist der Montag mit Radio Frankfurt. Wir schauen uns einen dieser Welthits mal ganz genau an. Was stecken für Künstler dahinter, für Schicksale, die Entstehungsgeschichte dieser Tracks und was macht sie eigentlich so erfolgreich?
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2: 4. Mai 1985. Glenn Frey ist mit The Heat Is On fast ganz oben in den deutschen Singlecharts, nämlich auf Platz 4. Glenn Frey, der ist zusammen mit Don Henley der Kopf der Eagles, und zwar seit es sie gibt. Er spielt Gitarre und Piano und die Songs, die er schreibt, die singt er als Leadsänger dann meistens auch selbst. 1981 aber, da trennen sich die Eagles erstmal. Glenn Frey wird als Solokünstler erfolgreich, musikalisch und auch auf der Leinwand, denn in ein paar Filmen, da hat er Nebenrollen. Und auch ein Song von ihm, der schafft es ins Kino auf die große Leinwand. The Heat Is On wird das Intro von Beverly Hills Cop, dem erfolgreichen Film mit Eddie Murphy. Aber nicht nur die Filmemacher finden, The Heat Is On ist ein klasse Song, so geht es ganz, ganz vielen. Die Nummer wird so richtig erfolgreich und zu einem von Glenn Freys größten Hits.

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0: kleine Auszeit, der verdiente Start in die Mittagspause am Montag. Wir schauen aufs Thermometer zum Garten des himmlischen Friedens. Eine richtig schöne Oase der Ruhe im chinesischen Stil mitten im Nordend. Auch ein toller Spot fürs Mittagessen. Aktuell mit 22,5 Grad.
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2: Ich bin Babette Büchner. Die Spritpreise sind über das Wochenende deutlich gestiegen und setzen sich über der Marke von 2 Euro fest. Das zeigen Daten des ADAC. Vergleicht man die Tagesdurchschnitte vom Sonntag mit dem letzten Tag vor dem Tankrabatt, sind E10 und Diesel nur noch rund 11 Cent billiger. Das ist deutlich weniger als die Steuerermäßigung von knapp 17 Cent pro Liter. Der ADAC kritisierte, dass die Mineralölkonzerne erneut die Preise angehoben hätten, ohne dass dies durch einen steigenden Rohölpreis gerechtfertigt sei. Die schwarz-rote Koalition steckt zum Jahrestag der Kanzlerwahl im Stimmungstief. SPD-Fraktionschef Matthias Mirsch sieht aber keinen Anlass für den Kanzlerappell in Richtung Sozialdemokraten, in der Koalition mehr Kompromissbereitschaft zu zeigen. Mirsch sagte im NTV-Frühstart:
3: Ich finde, wir haben im letzten Jahr viele Dinge auch angegangen und wir haben Kompromisse geschlossen. Beispielsweise das Thema Wehrdienst, was hoch umstritten war, das haben wir miteinander gelöst. Auch die gemeinsame europäische Asylpolitik. Und deswegen, glaube ich, haben wir eine Grundlage geschaffen, die gar nicht so schlecht ist, wie es teilweise klingt.
2: Bundeskanzler Friedrich Merz hatte die SPD in der ARD-Sendung Karin Mioska zu mehr Entgegenkommen bei der Regierungsarbeit aufgerufen. Auf einem Kreuzfahrtschiff im Atlantik ist eine tödliche Krankheit ausgebrochen. 3 Menschen starben, ein weiterer Patient liegt auf einer Intensivstation. Nach Angaben der Weltgesundheitsorganisation gehen die Fälle mutmaßlich auf Infektionen mit dem Hantavirus zurück.
4: Das Hantavirus wird laut WHO meist durch Kontakt mit den Ausscheidungen von Nagetieren wie Ratten oder Mäusen übertragen, zum Beispiel wenn man kontaminierten Staub einatmet. In seltenen Fällen wird der Erreger auch von Mensch zu Mensch übertragen. Die Infektion kann zu hohem Fieber und Störungen der Nierenfunktion führen. An Bord des Schiffes eines niederländischen Betreibers sind 170 Passagiere und etwa 70 Besatzungsmitglieder. Diana Kramer, Nachrichtenredaktion.
2: Noch nie seit der Wiedervereinigung wurden mehr Kinder in Kliniken per Kaiserschnitt geboren. Mit 33% erreichte der Anteil der Kaiserschnitte an den Klinikgeburten den seither höchsten Wert, teilte das Statistische Bundesamt mit. Seit 1991 hat sich die Kaiserschnittrate damit mehr als verdoppelt. Am höchsten war der Anteil in Hamburg, am niedrigsten in Sachsen und Brandenburg.
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5: Mit Klaus Bente, guten Tag. Für die Wallauer Spange die rund 4 Kilometer lange Bahnstrecke, die Wiesbaden künftig deutlich schneller an Frankfurt, den Frankfurter Flughafen und Darmstadt über die Schiene anbinden soll, hat das Planfeststellungsverfahren erneut begonnen. Ein früherer Antrag der Deutschen Bahn war vom Eisenbahnbundesamt aufgrund unvollständiger Unterlagen zurückgewiesen worden. Umso wichtiger sei es, dass das Verfahren nun zügig wieder aufgenommen wurde, teilt die Stadt Wiesbaden mit. Im Landkreis Offenbach wird der Mobilfunk weiter ausgebaut. Die Deutsche Telekom hat dafür einen Mobilfunkstandort in Seligenstadt neu in Betrieb genommen. Der ist mit 4G und 5G ausgestattet. 95% der Fläche im Landkreis Offenbach sind jetzt versorgt. Nahezu 100% der Bevölkerung im Kreis haben damit Zugriff auf schnellen Mobilfunk, so die Deutsche Telekom.
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0: Temperaturtechnisch können wir die Mittagspause definitiv draußen verbringen. Mild ist es. Es zieht sich jetzt halt immer weiter zu. Regen kommt dann aber erst, ja, so Richtung Abend. 18 Uhr und 20 Uhr kommt dann auch nochmal was runter. In der Nacht auch sehr wolkig, auch hier und da mit ein paar Regentropfen. Und der Dienstagmorgen ähnlich. 19 Grad das Tagestopwert. Auch da starten wir echt schön in den Vormittag. Viel Sonne, ein paar Wölkchen. Dann über den Tag zieht es sich wieder zu. Und ab dem Nachmittag und Abend Regenschauer. Und der Mittwoch ebenfalls ähnliches Programm. Bei bis zu 20 Grad.
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0: Eine Viertelstunde länger dauert es auf der A45 Richtung Aschaffenburg zwischen Wetzlar Süd und Gießen-Lützedinten wegen den Baufällarbeiten. Hier ist nur ein Fahrstreifen frei. Und in der Frankfurter City, die Hanauer Landstraße, hier wird gebaut. Statt einwärts bis zum Ratsweg Kreisel eine Viertelstunde, die stockt. Und am Riederbruch mit 7 Minuten Verzögerung.
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0: Über WhatsApp hat uns Thomas ein Blitzer gemeldet. Das ist die Bröningstraße in Frankfurt-Höchst und zwar direkt in Höhe des Industrieparks. Bitte Fuß vom Gas bei Tempo 50. Die Gartenstraße in Frankfurt-Sachsenhausen in der 30er-Zone wird geblitzt und die Bleichstraße in der Innenstadt in Frankfurt ebenfalls in der 30er. 069 und dreimal die 669. Gerne WhatsAppen oder ihr klingelt einfach durch. Vielen Dank dafür.
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0: Hallo zusammen, wir starten gemeinsam in die Mittagspause und kümmern uns gleich um ein sehr wichtiges Thema. Gerade nach so einem verlängerten Wochenende ist das am Montag besonders wichtig, und zwar unseren Feierabend. Was geht bei uns in Frankfurt nach den Weather Girls? Und davor hätten wir noch einen richtig tollen Kulttrack von den Bee Gees. 91 rausgekommen, Secret Love. Eben die besten Hits aller Zeiten. Ich bin die Anne, schön, dass ihr dabei seid.

0: Frankfurter City. 19 Uhr geht's los. Treffpunkt und Start ist das Sinistar Metropolis an der Eschenheimer Anlage. Digitale Perspektiven in der Kunst gibt's heute Abend in der Naxos-Halle. Das ist eine sehr interessante Ausstellung mit Konzerten, mit Performances und auch Installationen. Und hier treffen Klang, Raum und Technologie aufeinander. Heute ist die Eröffnung um 19 Uhr in der Naxos-Halle. Und ein lockerer Abend mit bisschen Comedy, die gibt's heute im Kulturhaus Frankfurt bei der Mike Kasser Show. Und hier geht's 19.30 Uhr los. Wir wünschen viel Spaß.
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1: Temperaturtechnisch können wir die Mittagspause definitiv draußen verbringen. Mild ist es. Es zieht sich jetzt halt immer weiter zu. Regen kommt dann aber erst so Richtung Abend. 18 Uhr und 20 Uhr kommt dann auch noch mal was runter. In der Nacht auch sehr wolkig, auch hier und da mit ein paar Regentropfen. Und der Dienstagmorgen ähnlich. 19 Grad das Tagestopwert. Auch da starten wir echt schön in den Vormittag. Viel Sonne, ein paar Wölkchen. Dann über den Tag zieht es wieder zu. Und ab dem Nachmittag und Abend Regenschauer. Und der Mittwoch ebenfalls ähnliches Programm bei bis zu 20 Grad.
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1: Eine Viertelstunde länger dauert es auf der A45 Richtung Aschaffenburg zwischen Wetzlar Süd und Gießen-Lützedinten wegen den Baufällarbeiten. Hier ist nur ein Fahrstreifen frei. Und in der Frankfurter City, die Hanauer Landstraße, hier wird gebaut. Statt einwärts bis zum Ratsweg kreiseln eine Viertelstunde, die stockt. Und am Riederbruch mit 7 Minuten Verzögerung.
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1: Über WhatsApp hat uns Thomas ein Blitzer gemeldet. Das ist die Bröningstraße in Frankfurt-Höchst und zwar direkt in Höhe des Industrieparks. Bitte Fuß vorm Gas bei Tempo 50. Die Gartenstraße in Frankfurt-Sachsenhausen in der 30er-Zone wird geblitzt und die Bleistraße in der Innenstadt in Frankfurt ebenfalls in der 30er. 069 und dreimal die 669. Gerne WhatsAppen oder ihr klingelt einfach durch. Vielen Dank dafür.
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2: Alles in Ordnung bei dir? Ja, klar, bei mir ist alles in Butter. Hört man auch oft, oder? Also, ganz schön seltsamer Ausdruck. Alles in Butter. Woher kommt denn das nun schon wieder? Also, das hat wie vieles andere auch natürlich seine Herkunft im Mittelalter und in der frühen Neuzeit. Damals wurden nämlich Gläser hergestellt. Vor allen Dingen bei einer einzigen Insel. Das war Murano. Venedig hatte damals ein Monopol für Glas. Das war unbezahlbar. Und ein großer Teil des Reichtums dieser Stadt lag tatsächlich in der Kunst seiner Glasbläser. Das wurde geschützt. Glasbläser durften die Insel nicht verlassen. Und die Venezianer achteten sehr, sehr eifersüchtig darauf, dass die Kunst des Glasblasens nicht über die Alpen wanderte. Wohl aber die Gläser. Nur, wie transportiert man ein zerbrechliches und wahnsinnig wertvolles Glas am besten? Ganz einfach. Man schmilzt Butter. Butter wurde geschmolzen, Gläser wurden hineingelegt, die Butter wurde fest. Und so transportierte man vor allen Dingen in der kalten Jahreszeit, damit die Butter fest blieb. Die Gläser waren herausragend geschützt, kamen dann beim glücklichen Kunden oben in Nordeuropa an und alles war in Butter, sagt euer Schlauermacher.
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0: ein stressfreier Wochenstart. Der Montag, wir reisen mal kurz Richtung Lorberg, der Hausberg der Frankfurter, und messen dort 23,5 Grad.
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2: Ich bin Babette Büchner. Ab Mai sollte der Tankrabatt eigentlich für Entspannung an den Tankstellen sorgen. Laut ADAC sind die Spritpreise über das Wochenende aber deutlich gestiegen.
3: Der Liter Super E10 kostete im bundesweiten Tagesdurchschnitt am Sonntag fast 3 Cent mehr als noch am Freitag. Diesel ist innerhalb von 2 Tagen 2,5 Cent teurer geworden. Das geht aus Daten des ADAC hervor. Der kritisiert, dass der Tankrabatt noch immer nicht vollständig an die Verbraucher weitergegeben wird. Stattdessen hätten die Mineralölkonzerne erneut die Preise angehoben. Und das, obwohl Öl zuletzt wieder billiger geworden sei, so der ADAC. Schon beim ersten Tankrabatt 2022 gab es Zweifel, ob der Steuervorteil wirklich bei den Verbrauchern angekommen sei. Fiona Reinhardt, Nachrichtenredaktion.
2: Die schwarz-rote Koalition steckt zum Jahrestag der Kanzlerwahl im Stimmungstief. Bundeskanzler Friedrich Merz hat in der ARD-Sendung Karin Mioska eingeräumt, dass die Unzufriedenheit auch in den eigenen Reihen wächst.
4: Merz warnt deshalb indirekt die SPD, übertreibt es nicht. Er habe keine Vollmacht, die Union umzubringen. Vom Koalitionspartner verlangt er schlicht mehr Kompromissbereitschaft bei den schwierigen Reformplänen, die anstehen. Ob das klappt? Laut einer Umfrage glaubt mehr als die Hälfte der Deutschen, dass Schwarz-Rot auseinanderbricht. Aber Merz hat kaum Regierungsalternativen und er lässt heute auch ein Gipfeltreffen mit Europäern sausen. Möglicherweise, weil zu Hause die Hütte brennt. Claudia Wächter, Nachrichtenredaktion.
2: Iranische Streitkräfte wollen US-Verbände daran gehindert haben, in die Straße von Hormuz einzufahren. Durch Warnungen seien die feindlichen Zerstörer an der Einfahrt gehindert worden, berichteten iranische Medien. Von US-Seite gab es dazu keine Angaben. US-Präsident Donald Trump hatte für heute eine neue Initiative angekündigt, damit Schiffe die Straße von Hormuz verlassen können. Der Videospielehändler GameStop will die viel größere Online-Handelsplattform eBay übernehmen. Das Angebot ist rund 56 Milliarden Dollar schwer, und zwar in Form von Bargeld und Aktien, sagte GameStop-Chef Ryan Cohen dem Wall Street Journal. Er wolle mit eBay einen viel stärkeren Konkurrenten für Amazon aufbauen, erklärte Cohen sein Vorhaben.
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5: Mit Klaus Bender, guten Tag. Für die Wallauer Spange die rund 4 Kilometer lange Bahnstrecke, die Wiesbaden künftig deutlich schneller an Frankfurt, den Frankfurter Flughafen und Darmstadt über die Schiene anbinden soll, hat das Planfeststellungsverfahren erneut begonnen. Ein früherer Antrag der Deutschen Bahn war vom Eisenbahnbundesamt aufgrund unvollständiger Unterlagen zurückgewiesen worden. Umso wichtiger sei es, dass das Verfahren nun zügig wieder aufgenommen wurde, teilt die Stadt Wiesbaden mit. Im Landkreis Offenbach wird der Mobilfunk weiter ausgebaut. Die Deutsche Telekom hat dafür einen Mobilfunkstandort in Seligenstadt neu in Betrieb genommen. Der ist mit 4G und 5G ausgestattet. 95% der Fläche im Landkreis Offenbach sind jetzt versorgt. Nahezu 100% der Bevölkerung im Kreis haben damit Zugriff auf schnellen Mobilfunk, so die Deutsche Telekom.
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0: Der Blick aus den gläsernen Skyline-Studios, der zeigt, dass im Süden von Frankfurt momentan mehr Sonne durchkommt, Niederrad oder auch Sachsenhausen. Die Wolkenschleier, die ziehen sich dann aber im Laufe des Nachmittags jetzt komplett zu. Und ab dem Nachmittag, da kommen dann auch ein paar Regenschauer auf uns zu. Zum späten Nachmittag, 18 Uhr, kommt auf jeden Fall ein Schwung runter. Und dann nochmal zum späteren Abend, 19 Uhr, 20 Uhr, aber auch 23 Uhr, immer wieder Regenschauer. Da entlädt sich das Ganze. Es bleibt wolkig auch heute Nacht. Und die nächsten Tage, morgen der Dienstag, bei bis zu 19 Grad. Wir starten schön in den Vormittag, aber auch dann wieder, dass sich alles zuzieht. Zum Nachmittag mit Regen und ähnliches Programm am Mittwoch bei bis zu 20 Grad.
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0: Die die A45 Richtung Aschaffenburg zwischen Wetzlar Süd und Gießen-Lützelinden. Hier laufen immer noch die Baumfällarbeiten. Hier ist nur ein Fahrstreifen frei. Aktuell stockt es 10 Minuten. Vorsicht bitte A66 Richtung Frankfurt zwischen Wallau und dem Wiesbadener Kreuz. Hier steht ein defekter PKW. Und innerhalb der Frankfurter City die Hanauer Landstraße in der Baustelle. Eine Viertelstunde dauert es aktuell länger, wenn ihr in Richtung Ratswegkreisel unterwegs seid. Gutes und sicher.
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0: In Frankfurt-Sachsenhausen, die Gartenstraße wird in der 30er-Zone geblitzt. Das kam jetzt eben noch von der Melanie rein über WhatsApp. Dankeschön. Außerdem bitte Fuß vom Gas. In der Innenstadt von Frankfurt Tempo 30 die Bleichstraße und die Wächtersbacher Straße Tempo 50. 069 und dreimal die 669. Alles, was Staus und Blitzer angeht, gerne WhatsAppen oder ihr ruft uns einfach an. Dankeschön.
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0: Energiegeladene Grüße gehen raus an euch. Ich weiß, nach so einem verlängerten Wochenende, der Montag ist nicht so einfach. Der Wochenstart, der fällt dann immer ein bisschen schwer. Unsere besten Hits aller Zeiten, die beflügeln euch. Ein echter Energie- und Motivationsbooster, der kommt jetzt von Bonnie Tyler. 84 rausgekommen, einer der besten Hits aller Zeiten. Das ist Holding Out for a Hero. Und dieser Song, der ist ebenfalls als Soundtrack für den Film Footloose, damals im April 84 erschienen. Auch ein sehr, sehr cool Film. Und gemeinsam mit diesem Song war das damals echt die perfekte Kombi. Laut aufdrehen und richtig gut die Energie nochmal mitnehmen. Hier zum Montag, zum Start in die neue Woche. Ich bin die Anne. Hi zusammen.

unsere besten Hits aller Zeiten. Wir haben sie alle, unabhängig davon, ob diese Hits in den 60ern, in den 80ern, 70ern, 90ern oder auch in den 2000ern rausgekommen sind. Eben diese Songs, die generationsübergreifend sind, die wir alle kennen, die um die ganze Welt gegangen sind. Und da hätten wir jetzt einen tollen Flashback ins Jahr 98. November 1998 war das. Die Jungs von den New Radicals, You Get What You Give. Richtig tolle Rockmusik. Und dieser Hit, der ist weltweit durch die Decke gegangen. Top-Position in den USA, in Großbritannien, bei uns in Deutschland, in ganz Europa. Diese Nummer bitte gerne lauter aufdrehen für alle, die noch ein bisschen Motivation und Energie benötigen an diesem Montag. Das ist der perfekte Track dafür. Die New Radicals, das ist Radio Frankfurt. Wir wünschen euch einen tollen Tag.

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1: Der Blick aus den gläsernen Skyline Studios, der zeigt, dass im Süden von Frankfurt momentan mehr Sonne durchkommt, Niederrath oder auch Sachsenhausen. Die Wolkenschleier, die ziehen sich dann aber im Laufe des Nachmittags jetzt komplett zu und ab dem Nachmittag, da kommen dann auch ein paar Regenschauer auf uns zu. Zum späten Nachmittag, 18 Uhr, kommt auf jeden Fall ein Schwung runter und dann nochmal zum späteren Abend, 19 Uhr, 20 Uhr, aber auch 23 Uhr, immer wieder Regenschauer. Da entlädt sich das Ganze, es bleibt wolkig auch heute Nacht und die nächsten Tage, morgen der Dienstag, war bis zu 19 Grad. Wir starten schön in den Vormittag, aber auch dann wieder, dass sich alles zuzieht. Zum Nachmittag mit Regen und ähnliches Programm am Mittwoch bei bis zu 20 Grad.
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1: Die A45 Richtung Aschaffenburg zwischen Wetzlar Süd und Gießen-Lützelinden. Hier laufen immer noch die Baumfällarbeiten. Hier ist nur ein Fahrstreifen frei. Aktuell stockt es 10 Minuten. Vorsicht bitte A66 Richtung Frankfurt zwischen Wallau und dem Wiesbadener Kreuz. Hier steht ein defekter PKW. Und innerhalb der Frankfurter City die Hanauer Landstraße in der Baustelle. Eine Viertelstunde dauert es aktuell länger, wenn ihr in Richtung Ratswegkreisel unterwegs seid. Gutes und sicher.
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1: In Frankfurt-Sachsenhausen, die Gartenstraße wird in der 30er-Zone geblitzt. Das kam jetzt eben noch von der Melanie rein über WhatsApp. Dankeschön. Außerdem bitte Fuß vom Gas. In der Innenstadt von Frankfurt Tempo 30 die Bleichstraße und die Wächtersbacher Straße Tempo 50. 069 und dreimal die 669. Alles, was Staus und Blitzer angeht, gerne WhatsAppen oder ihr ruft uns einfach an. Dankeschön.
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0: vor Erbarmen. Ehrflug ins Glück.
1: Check 2, was liegt heute an, Kollege Olo?
2: Guten Morgen, Captain O. Schalke 04 ist wieder erstklassig.
1: Ja, dann können die Planungen ja losgehen.
2: Für was?
1: Ja, für den Aufstieg 2028. Achtung, Captain, Fräulein Schieber, bitte ins Cockpit.
3: Ja, Captain.
1: Alles gut bei Ihnen da hinten?
3: Ja, juhu, endlich Mai, der Wonnemonat ist da.
1: Ironie des Jahres, hier läuft es ja alles andere als meisterhaft. Und eine Wonne ist das schon lange nie mehr. Außer vielleicht beim Klingbeil, der Wonneproppen. Der schwirrt in Berlin umher wie ein Maikäfer auf Paracetamol, sag ich Ihnen.
3: Ach, jetzt freuen Sie sich doch wenigstens ein bisschen über die Sommerboten.
1: Ach, Sommerboten, momentan wird doch alles verboten.
3: Die Bäume schlagen aus, die Blumen schießen in die Höhe.
1: Ja, die Spritpreise auch, trotz der verheißungsvollen Mai-Entlastung.
3: Ach, es wird doch irgendwas Positives in Ihrem Inneren über den Mai zu finden sein.
1: Ja, natürlich, hier im Kalender kann ich eintragen. 5,26, nur noch 158 Monate bis zur Rente.
3: Sehen Sie immerhin etwas.
1: Ja, obwohl Rente, nee, Vermerk, keine Rente mehr, da in 158 Monaten, check.
4: Entschuldigung, Mai, ne Güte?
5: Nein.
1: So, Landeanflug Oder Tower meldet, es ist Mai, bald kommt er endlich.
3: Wer?
1: Na, der Herbst der Reformen.
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0: und produktiven Montag wünschen wir euch. Der Start in die neue Woche mit sehr milden Temperaturen. Wir schauen mal Richtung Goetheturm in 43 Metern Höhe. Aktueller Maxi-Wert für heute mit 22,5 Grad.
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2: Ich bin Thomas Brockt. Seit dem 1. Mai gilt für 2 Monate eine Steuersenkung von knapp 17 Cent je Liter bei den Spritpreisen. Der Tankrabatt wird aber laut ADAC nicht vollständig weitergegeben. SPD-Fraktionschef Miersch sagte im NTV-Frühstart, das könne man sich nicht gefallen lassen.
3: Erstmal sind die Preise ja gesunken, aber nicht in dem Rahmen, wie sie hätten sinken müssen. Und deswegen bin ich überhaupt nicht zufrieden mit dem, was wir da jetzt erleben. Wir haben das Bundeskartellamt ja auch in die Lage versetzt, einzugreifen. Wir haben leider auch erste Gerichtsentscheidungen, die bestimmte Dinge verwehrt haben. Insofern müssen wir das jetzt mit dem Bundeswirtschaftsministerium zusammen auswerten und gegebenenfalls nachschärfen.
2: SPD-Fraktionschef Miersch. Der April war der teuerste Tankmonat aller Zeiten. Auch das zeigen Daten des ADAC. Iranische Streitkräfte wollen US-Verbände daran gehindert haben, in die Straße von Hormuz einzufahren. Durch Warnungen seien die feindlichen Zerstörer an der Einfahrt gehindert worden, berichtet die Nachrichtenagentur Fars, die den Revolutionsgarden nahesteht. Von US-Seite gab es zu den angeblichen Vorfällen keine Angaben. US-Präsident Trump hat für heute eine neue Initiative angekündigt, damit Schiffe die Straße von Hormuz verlassen können. Auf einem Kreuzfahrtschiff im Atlantik ist eine tödliche Krankheit ausgebrochen. Mindestens 3 Menschen starben. Ein weiterer Patient liegt auf der Intensivstation eines Krankenhauses in Südafrika. Nach Angaben der Weltgesundheitsorganisation gehen die Fälle mutmaßlich auf Infektionen mit dem Hunter-Virus zurück.
4: Das Hunter-Virus wird laut WHO meist durch Kontakt mit den Ausscheidungen von Nagetieren wie Ratten oder Mäusen übertragen, zum Beispiel wenn man kontaminierten Staub einatmet. In seltenen Fällen wird der Erreger auch von Mensch zu Mensch übertragen. Die Infektion kann zu hohem Fieber und Störungen der Nierenfunktion führen. Wie und wo genau sich die Passagiere des Kreuzfahrtschiffes infiziert haben könnten, wird noch untersucht. An Bord des Schiffes eines niederländischen Betreibers sind 170 Passagiere und etwa 70 Besatzungsmitglieder. Diana Kramer, Nachrichtenredaktion.
2: In einer gemeinsamen Aktion haben SPD, Grüne und Linke ihren Abschied von der Internetplattform X erklärt. X sei in den letzten Jahren im Chaos versunken, hieß es in teilweise wortgleichen Erklärungen der 3 Parteien und Bundestagsfraktionen. Politische Debatten lebten vom Austausch, während X zunehmend Desinformation fördere.
1: Und jetzt noch das Wichtigste aus Frankfurt und der Metropolregion.
5: Mit Klaus Wente, guten Tag. Der Frankfurter Planungsdezernent Markus Gwechenberger hat die Bewilligungsbescheide für 2 weitere Wohnungsbauprojekte im Rahmen des Frankfurter Programms für den Neubau von bezahlbaren Mietwohnungen unterzeichnet. Gefördert werden die Neubauvorhaben in der Herxheimer Straße im Gallus sowie in der Hospitalstraße in Höchst. Bauherrin beider Projekte ist die ABG Frankfurt Holding, teilt die Stadt Frankfurt mit. Im vergangenen Jahr gab es in Deutschland 690.000 Gründerinnen und Gründer, ein deutlicher Sprung nach oben. Besonders dynamisch war es vor allem hier in Frankfurt. Die Zahl der Betriebsgründungen ist innerhalb eines Jahres um 97% auf 2.274 angestiegen und hat sich somit nahezu verdoppelt, teilt die Wirtschaftsförderung Frankfurt mit. Die neuen Unternehmerinnen und Unternehmer können sich ab sofort für den Frankfurter Gründerpreis 2026 bewerben.
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0: Immer dichter und dichter. Die Wolkendecke, die zieht sich hier immer weiter zu über der Frankfurter City. Das können wir mal ganz gut überblicken aus unseren gläsernen Skyline-Studios und über 100 Metern Höhe. Der 360-Grad-Rundumblick sagt doch, die Wolken, die nehmen zu, kommen nicht drum rum. Und zum späten Nachmittag wird sich das auch immer mehr zuziehen. Viele dicke Wolken und die haben dann auch was im Gepäck. Ab 18 Uhr der ein oder andere Regenschauer und dann tröpfelt es sich eigentlich so durch. 19, 20, 21 Uhr. Auch in der Nacht, da kommt dann ordentlich was runter an Regen. Aber die Natur freut sich, immer das Positive sehen. Und der Blick auf die nächsten Tage läuft eigentlich ähnlich ab. Dienstag bei bis zu 19, Mittwoch bei bis zu 20 Grad. Der Vormittag mit Wolken und Sonne, am Nachmittag zieht sich's zu und dann auch immer wieder mit vereinzelten Niederschlag.
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0: Die A45 Richtung Aschaffenburg zwischen Wetzlar Süd und Gießen-Lützelinden. Hier laufen immer noch die Baumfällarbeiten. Hier ist nur ein Fahrstreifen frei. Aktuell stockt es 10 Minuten. Vorsicht bitte A66 Richtung Frankfurt zwischen Wallau und dem Wiesbadener Kreuz. Hier steht ein defekter PKW. Und innerhalb der Frankfurter City die Hanauer Landstraße in der Baustelle. Eine Viertelstunde dauert es aktuell länger, wenn ihr in Richtung Ratswegkreisel unterwegs seid. Gutes und sicher.
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0: Am oberen Kalbacher Weg hat uns die Brigitte eben nochmal den Blitzeranhänger gemeldet. Tempo 50, Dankeschön dafür. Außerdem die Wächtersbacher Straße, Tempo 50. Und in der Innenstadt die Bleichstraße, Tempo 30. 069 und dreimal die 669. Gerne anrufen oder eine WhatsApp dalassen. Dankeschön.
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0: Wir starten in die zweite Tageshälfte. Wir wünschen euch einen wundervollen Montag und sprechen gleich mal über unsere Eintracht. Da sieht es aktuell ehrlicherweise nicht ganz so prickelnd aus. Am Samstag die Heimniederlage gegen den Hamburger SV. Unser Sportreporter Felix Rockenkamp, der kommt gleich zu mir ins Studio. Vielleicht hat er die ein oder andere positive Prognose. Man weiß es nicht. Nach ABC und davor eine tolle Ballade von Boyzone, Picture of You. Die besten Hits aller Zeiten. Ich bin die Anne. Schön, dass ihr da seid.
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0: Euer Montag mit den besten Hits aller Zeiten. Das ist Radio Frankfurt. Es war ein sehr wildes Wochenende, zumindest bei unserer Eintracht. Am Freitag erst diese sehr impulsive Pressekonferenz von unserem Trainer und dann am Samstag die Heimniederlage gegen den Hamburger SV. Radio Frankfurt Sportreporter Felix Rockenkamp, ja, du hast momentan kein leichtes Leben mit unserer Eintracht, ja?
1: Es läuft einfach nicht bei unserer Eintracht. Letzte Woche gegen Augsburg nur unentschieden gespielt. Jetzt am Samstag gegen einen durchaus schwächelnden Aufsteiger aus Hamburg verloren. Die Leistung, Sportchef Markus Kröscher hat es nach dem Spiel sehr gut auf den Punkt gebracht.
2: Ehrlicherweise, wenn wir solche Fehler machen, wenn wir so solche Leistungen abrufen, dann haben wir auch mit dem Kampf in Europa nichts zu tun.
1: Und genau das sorgt für Unmut. Zum Ende der ersten Halbzeit die ersten Pfiffe. Nach Abpfiff lautstarke Pfiffe von den noch übrig gebliebenen Fans im Stadion. Wie die Mannschaft die Fans wieder zurückgewinnen kann, das liegt nahe, wie Coach Albert Riera sagte.
3: We have to play better. We have to play the first half with more energy and the second half play better. That's the reality.
1: Wir müssen einfach besser spielen, sagt der Coach. Ein einfacher Satz, der in der Umsetzung aber immer mal wieder nicht so richtig klappt in dieser Saison. Markus Krösche.
2: Die Art und Weise, wie wir Fußball spielen, natürlich uns aufstößt und vor allem auch die fehlende Energie. Und das ist am Ende das, was als Basis natürlich beim Fußball da sein muss. Und das kriegen wir einfach dieses Jahr nicht hin.
1: Zwei Spiele gibt's noch für unsere Eintracht, aber die haben es so richtig in sich. Erst in Dortmund, dann zu Hause gegen Stuttgart.
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1: Immer dichter und dichter. Die Wolkendecke, die zieht sich hier immer weiter zu über der Frankfurter City. Das können wir mal ganz gut überblicken aus unseren gläsernen Skyline-Studios in über 100 Metern Höhe. Der 360-Grad-Rundumblick sagt doch, die Wolken, die nehmen zu, kommen wir nicht drum rum. Und zum späten Nachmittag wird sich das auch immer mehr zuziehen. Viele dicke Wolken und die haben dann auch was im Gepäck. Ab 18 Uhr der ein oder andere Regenschauer und dann tröpfelt sich's eigentlich so durch. 19, 20, 21 Uhr. Auch in der Nacht, da kommt dann ordentlich was runter an Regen. Aber die Natur freut sich, immer das Positive sehen. Und der Blick auf die nächsten Tage läuft eigentlich ähnlich ab. Dienstag bei bis zu 19, Mittwoch bei bis zu 20 Grad. Der Vormittag mit Wolken und Sonne, am Nachmittag zieht sich zu und dann auch immer wieder mit vereinzeltem Niederschlag.
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1: Die A45 Richtung Aschaffenburg zwischen Wetzlar Süd und Gießen-Lützelinden. Hier laufen immer noch die Baumfällarbeiten. Hier ist nur ein Fahrstreifen frei. Aktuell stockt es 10 Minuten. Vorsicht bitte A66 Richtung Frankfurt zwischen Wallau und dem Wiesbadener Kreuz. Hier steht ein defekter PKW. Und innerhalb der Frankfurter City die Hanauer Landstraße in der Baustelle. Eine Viertelstunde dauert es aktuell länger, wenn ihr in Richtung Ratswegkreisel unterwegs seid. Gutes und sicher.
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1: Am oberen Kalbacher Weg hat uns die Brigitte eben nochmal den Blitzeranhänger gemeldet. Tempo 50, Dankeschön dafür. Außerdem die Wächtersbacher Straße, Tempo 50. Und in der Innenstadt die Bleichstraße, Tempo 30. 069 und dreimal die 669. Gerne anrufen oder eine WhatsApp dalassen. Dankeschön.
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3: Nach anfänglichen Gewinnen am Morgen zeigt sich am Nachmittag eine etwas leichtere Tendenz an der Frankfurter Börse. Der DAX gibt zunächst um vernachlässigbare 0,1% auf 24.264 Punkte nach. Damit zeigt sich der Markt angesichts der weltpolitischen und konjunkturellen Gesamtsituation weiter bemerkenswert stabil. Die Aktionäre der italienischen Großbank UniCredit haben den Weg für ein Übernahmeangebot an die Commerzbank freigemacht. Die Commerzbank selbst bewertet dies weiter als feindlichen Übernahmeversuch. Die Commerzbank-Aktie fällt vorerst um gut 2%, schwach auch Continental und RWE. Auf der Gewinnerseite sehen wir Rheinmetall, Brenntag und SAP. Der Eurokurs ist am Nachmittag leicht auf 1,1695 Dollar gesunken. Aus Frankfurt, Klaus Bente.
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0: hören sich die besten Hits aller Zeiten an. Das ist der Montag mit Radio Frankfurt. Wir schauen uns einen dieser Welthits mal ganz genau an. Was stecken für Künstler dahinter, für Schicksale, die Entstehungsgeschichte dieser Tracks und was macht sie eigentlich so erfolgreich?
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2: 4. Mai 1995. Nightcrawlers steigen mit Push the Feeling On in die deutschen Singlecharts ein. Es ist die erste Single aus dem Album Let's Push It. Es dauert auch gar nicht lange und die meisten Clubs in Großbritannien spielen diesen Song bei Partys rauf und runter. Und obwohl die Band aus Schottland kommt, haben sie im Rest von Großbritannien noch mehr Erfolg als in ihrem Heimatteil. An Push the Feeling On sieht man mal wieder, es braucht oft gar nicht unbedingt viel Text, um einen Song erfolgreich zu machen. In dieser Nummer werden nämlich fast nur 2 Zeilen Text wiederholt. Aber was diesen Song so besonders macht, ist ein außergewöhnlicher Sound. Er klingt futuristisch, er ist tanzbar und die Stimme von John Reid, die ist so bearbeitet, dass einfach der perfekte Song rauskommt.

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0: Frühling, Sonne, gute Laune, das ist Radio Frankfurt mit den besten Hits aller Zeiten. Auch in der nächsten Stunde dann mit eben solch einer Popnummer von Sheryl Crow, Soak Up the Sun. Und freut euch auch auf einen 80er-Banger von Climie Fischer. Hier gibt's aber jetzt erstmal noch die aktuelle Frankfurt-Temperatur, frisch gemessen an der Sportanlage Riedberg. Bei 22 Grad kommt ihr da ins Schwitzen.
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2: Ich bin Thomas Brock. Trotz des Tankrabatts, die Spritpreise sind über das Wochenende deutlich gestiegen. Ein Liter Super E10 oder Diesel kosteten im Schnitt gestern um 2,5 Cent mehr als einen Tag davor. SPD-Fraktionschef Miersch ist sauer auf die Mineralölkonzerne.
3: Viele Experten hatten damit schon gerechnet, die Bundesregierung offenbar nicht. Mineralölkonzerne geben den Tankrabatt nicht 1:1 an die Autofahrer weiter. Das könne man sich nicht gefallen lassen, sagte SPD-Fraktionschef Miersch bei NTV. Er könne sich vorstellen, dass die Bundesregierung noch mal nachschärfen wird. Das Kartellamt könnte etwa noch mehr Rechte bekommen. Schon beim ersten Tankrabatt vor 4 Jahren gab es die Kritik, dass der Steuervorteil nicht komplett ankommt beim Kunden. Thomas Bremser, Redaktion.
2: Die USA dementieren, dass die iranischen Streitkräfte ein US-Kriegsschiff angegriffen haben. Das für den Nahen Osten zuständige US-Regionalkommando teilte mit, Berichte iranischer Medien, dass ein Schiff von 2 Raketen getroffen worden sei, seien falsch. Zuvor hatten iranische Nachrichtenagenturen über einen solchen Angriff berichtet. Ebenso, dass US-Militärschiffe daran gehindert wurden, durch die Straße von Hormuz zu fahren. US-Präsident Trump hat für heute eine neue Initiative angekündigt, damit Schiffe, die für den Welthandel wichtige Meerenge verlassen können. Mehr als 3 Jahre sind seit dem spektakulären Golddiebstahl aus dem Kelten- und Römermuseum im oberbayerischen Manching vergangen. Jetzt suchen Ermittler wieder nach dem verschwundenen Großteil der Beute.
4: Am Morgen haben Kunstfahnder begonnen, das Grundstück des Hauptverdächtigen in Plate in Mecklenburg-Vorpommern zu durchsuchen. Auch mit Röntgen- und Radartechnik suchen sie nach dem verschwundenen Gold. Den Ermittlern zufolge gibt es neue Erkenntnisse, dass der Großteil der Beute auf dem Grundstück professionell versteckt worden ist. Es geht unter anderem um 411 Goldmünzen. Der Schatz war im November 2022 gestohlen worden. 4 Täter wurden zu langjährigen Haftstrafen verurteilt. Aus München, Florian Klaus.
2: In einer gemeinsamen Aktion haben SPD, Grüne und Linke ihren Abschied von der Internetplattform X erklärt. X sei in den letzten Jahren im Chaos versunken, hieß es in teilweise wortgleichen Erklärungen der 3 Parteien und Bundestagsfraktionen. Politische Debatten lebten vom Austausch, während X zunehmend Desinformation fördere.
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5: Mit Klaus Wente, guten Tag. Der Frankfurter Planungsdezernent Markus Gwechenberger hat die Bewilligungsbescheide für 2 weitere Wohnungsbauprojekte im Rahmen des Frankfurter Programms für den Neubau von bezahlbaren Mietwohnungen unterzeichnet. Gefördert werden die Neubauvorhaben in der Herxheimer Straße im Gallus sowie in der Hospitalstraße in Höchst. Bauherrin beider Projekte ist die ABG Frankfurt Holding, teilt die Stadt Frankfurt mit. Im vergangenen Jahr gab es in Deutschland 690.000 Gründerinnen und Gründer, ein deutlicher Sprung nach oben. Besonders dynamisch war es vor allem hier in Frankfurt. Die Zahl der Betriebsgründungen ist innerhalb eines Jahres um 97% auf 2.274 angestiegen und hat sich somit nahezu verdoppelt, teilt die Wirtschaftsförderung Frankfurt mit. Die neuen Unternehmerinnen und Unternehmer können sich ab sofort für den Frankfurter Gründerpreis 2026 bewerben.
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0: Trotz der Wolken heute Nachmittag scheint die Sonne kurz immer wieder mal und es ist in Frankfurt, Friedberg und Hanau mit 22 Grad richtig mild. Es bleibt meistens trocken, am Abend sind mal so ein paar Regentropfen nicht ganz auszuschließen. Und der Trend für die kommenden Tage, genießt die trockenen Phasen heute noch, denn ab morgen, da wird's unbeständiger. Ein Tiefdruckgebiet dreht sich über uns ein und bringt dann am morgigen Dienstag und auch am Mittwoch mehr Regen und ein höheres Gewitterrisiko sogar mit sich. Die Temperaturen bleiben zwar im zweistelligen Bereich, aber die sonnigen Momente werden halt erstmal seltener.
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0: Es ist kurz nach drei. Hier ist euer Update aus der Radio Frankfurt Verkehrsredaktion. Ihr braucht im Moment in Fechenheim am längsten, wenn ihr über die Karl-Benz-Straße unterwegs seid, in Richtung Offenbach über die Karl-Ulrich-Brücke. Insgesamt eine gute Viertelstunde, 20 Minuten länger. Seid vorsichtig und kommt sicher an euer Ziel.
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0: Im Bahnhofsviertel, da blitzt es bei euch in der Gutleutstraße und in Sachsenhausen in der Burnitzstraße. Und Radio Frankfurt-Hörer Tim hat noch einen Blitzer entdeckt, und zwar auf seinem Weg durch Bockenheim in der Schlossstraße. Vielen Dank fürs Melden. Und habt ihr auch noch Staus oder Blitzer entdeckt, dann gebt direkt Bescheid per Anruf oder WhatsApp unter der 069 und dann dreimal die 669.
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0: The Locomotion, das ist der erste Song heute Nachmittag von Kylie Minogue. Cooler Pop aus den 80ern. Ich freue mich, dass ich wieder für euch da bin diese Woche. Hallo, ich bin Marc Moosbrugger. Und was war das für ein Bilderbuch-Wochenende, was das Wetter angeht und den 1. Mai mit dem Radrennen Eschborn-Frankfurt? Da reden wir unbedingt gleich nochmal drüber. Ich bin nämlich total begeistert davon. Um 15.10 Uhr hier mehr.
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0: Ich wünsche euch einen schönen Montagnachmittag, gleich 3:15 hier bei Radio Frankfurt. Wir schauen zurück auf ein wunderbares langes Wochenende. Bei uns im Rhein-Main-Gebiet ein echtes Highlight. Wir schauen nochmal zurück auf das Radrennen Eschborn-Frankfurt mit Radio Frankfurt-Sportkollege Felix Rockenkamm.
1: Hier hat sich Rhein-Main wieder von der besten Seite gezeigt. Unfassbar schönes Wetter, überragende Stimmung an der Strecke und das egal, ob in Eschborn, Mammolzheim, in Königsteiner Burgweg oder hier bei uns in der Frankfurter City. Natürlich gab es auch noch Sport dazu. Der Sieger in diesem Jahr, das ist der Augsburger Georg Zimmermann. Und auch für unsere Lokalmatadoren gab es was zu feiern. Zwar nicht für John Degenkolb, aber dafür für den gebürtigen Odenwälder Jonas Rutsch. Er hat sich nämlich die Bergwertung gesichert. Mir bleibt nur noch zu sagen, Rhein-Main, wir können Radrennen.
0: Dankeschön, Felix. Also es steigt eigentlich jetzt schon die Vorfreude auf das kommende Jahr und die 64. Ausgabe des Radklassikers Eschborn-Frankfurt 2027 dann.
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1: Trotz der Wolken heute Nachmittag scheint die Sonne kurz immer wieder mal. Und es ist in Frankfurt, Friedberg und Hanau mit 22 Grad richtig mild. Es bleibt meistens trocken. Am Abend sind mal so ein paar Regentropfen nicht ganz auszuschließen. Und der Trend für die kommenden Tage? Genießt die trockenen Phasen heute noch, denn ab morgen, da wird's unbeständiger. Ein Tiefdruckgebiet dreht sich über uns ein und bringt dann am morgigen Dienstag und auch am Mittwoch mehr Regen und ein höheres Gewitterrisiko sogar mit sich. Die Temperaturen bleiben zwar im zweistelligen Bereich, aber die sonnigen Momente werden halt erstmal seltener.
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1: Es ist 3:30 und hier ist euer Update aus der Radio Frankfurt Verkehrsredaktion. Und im Augenblick ist soweit alles okay. Keine größeren Verzögerungen. Ich wünsche euch eine gute und sichere Fahrt.
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1: Den haben wir dank eurer Unterstützung per Anruf oder WhatsApp immer unter 069 und dann dreimal die 669. Vielen Dank an Radio Frankfurt-Hörerin Annika für den Blitzer aus Höchst in der Brüningstraße. Es blitzt aber auch in Sachsenhausen, in der Burnitzstraße oder in Langen in der Monzastraße zurzeit.
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0: Ich wünsche euch einen angenehmen Montagnachmittag. Klasse, dass ihr mit dabei seid. Die Nase läuft, die Augen jucken. Morgens fühlt man sich wie erkältet, aber oft ist es gar kein Infekt. Anfang Mai sind viele Allergiker besonders geplagt, denn jetzt überschneiden sich mehrere Pollenarten. Was hilft wirklich und was ist eher Mythos? Das klären wir jetzt.
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0: Viele haben gerade das Gefühl, es wird nicht besser, sondern schlimmer. Was ist da los, Kollege Marco Blechschmidt?
2: Das passt leider ziemlich gut zur Jahreszeit. Anfang Mai ist für viele Allergiker eine echte Übergangsphase. Die Birke ist in Deutschland klassisch von März bis Mai unterwegs. Gleichzeitig starten die Gräser schon ab April und haben ihre Hauptzeit dann im Mai und Juni. Das heißt, wer auf mehr Pollen reagiert, bekommt im Moment schnell die volle Ladung ab. Typisch sind Niesen, laufende Nase, juckende Augen, manchmal auch Müdigkeit oder eben ein kratziger Hals. Deshalb denken viele erstmal an eine Erkältung. Der Unterschied ist oft, Heuschnupfen kommt sehr plötzlich. Häufig bei trockenem, sonnigem Wetter. Und Fieber gehört normalerweise nicht dazu.
0: Und was kann man im Alltag wirklich dagegen tun?
2: Der wichtigste Punkt ist, Pollenbelastung im Blick behalten und den Kontakt reduzieren. Also Pollenflug-App oder eben Vorhersage checken. Bei hoher Belastung nicht stundenlang querlüften. Getragene Kleidung nicht im Schlafzimmer lagern. Und abends dann eher duschen oder zumindest die Haare nochmal ausspülen. Bei stärkeren Beschwerden helfen je nach Fall Antihistaminika oder kortisonhaltige Nasensprays, aber da am besten kurz Apotheke oder eben Arzt fragen, was da auf einen passt. Und ganz wichtig, wenn Husten, pfeifende Atmung oder Luftnot dazukommen, bitte nicht nur als Heuschnupfen abtun, dann sollte man das doch schnell mal medizinisch abklären lassen.
0: Dankeschön, Marco. Morgen schauen wir dann auf die Frühlingssonne und warum Sonnencreme im Mai schon wichtiger ist, als viele vielleicht denken würden.
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0: Die besten Hits aller Zeiten an eurem Montagnachmittag hier bei Radio Frankfurt und dann auch in der nächsten Stunde wieder mit einem legendären Song von den Jacksons, Blame It on the Boogie. Da könnt ihr dann gut abgehen, wenn sich's jetzt langsam bei euch im Büro schon ein bisschen leert. Und ich spiele euch außerdem eine Rocknummer von Glenn Frey aus den 80ern. Jetzt aber erstmal noch die aktuelle Frankfurt-Temperatur. 20 Grad, die haben wir in Nied am Heimatmuseum gemessen.
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2: Ich bin Thomas Brockt. Viele schimpfen über die Politik, die Regierung ist im Umfragetief, Rechtspopulisten sind im Aufwind. Hält die Demokratie das aus? Eine groß angelegte Befragung der Bertelsmann Stiftung kommt zu dem Schluss, es gibt keinen Grund für Alarmismus.
3: Die allermeisten, also mehr als 80%, die stehen hinter dem Prinzip liberale Demokratie. Ein enorm hoher Wert, sagen die Studienmacher. Das Problem, die Praxis, also wie die Demokratie funktioniert, da sind viele skeptisch. Vor allem den Parteien bescheinigen sie eine ziemlich miese Performance. Unterm Strich aber, so die Studie, stehe die Demokratie trotz einiger Defizite hier bei uns auf einem stabilen Fundament. Claudia Wächter, Nachrichtenredaktion.
2: Zwei Handelsschiffe, die unter US-Flagge fahren, haben nach Angaben des US-Militärs die Straße von Hormuz passiert. Sie setzten ihre Reise nun sicher fort, teilte das zuständige US-Regionalkommando mit. Das US-Militär sprach von einem ersten Schritt im Rahmen der von Präsident Trump angekündigten neuen US-Initiative, die darauf abzielt, die für den weltweiten Ölhandel wichtige Meerenge wieder freizumachen. Trotz des Tankrabatts, die Spritpreise sind über das Wochenende deutlich gestiegen. Ein Liter Super E10 oder Diesel kosteten im Schnitt gestern um 2,5 Cent mehr als einen Tag davor. SPD-Fraktionschef Miersch ist sauer auf die Mineralölkonzerne.
4: Viele Experten hatten damit schon gerechnet, die Bundesregierung offenbar nicht. Mineralölkonzerne geben den Tankrabatt nicht 1:1 an die Autofahrer weiter. Das könne man sich nicht gefallen lassen, sagte SPD-Fraktionschef Miersch bei NTV. Er könne sich vorstellen, dass die Bundesregierung noch mal nachschärfen wird. Das Kartellamt könnte etwa noch mehr Rechte bekommen. Schon beim ersten Tankrabatt vor 4 Jahren gab es die Kritik, dass der Steuervorteil nicht komplett ankommt beim Kunden. Thomas Bremser, Redaktion.
2: Mehr als 3 Jahre nach dem Diebstahl eines Goldschatzes aus einem Museum im oberbayerischen Manching suchen Ermittler wieder nach dem verschwundenen Großteil der Beute. Sie vermuten, dass das fehlende Gold auf dem Grundstück des Hauptverdächtigen und seiner Partnerin in Plate in Mecklenburg-Vorpommern versteckt ist. Der Goldschatz war im November 2022 gestohlen worden. 4 Täter wurden festgenommen und zu langjährigen Haftstrafen verurteilt.
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5: Mit Klaus Wente, guten Tag. Der Frankfurter Planungsdezernent Markus Gwächenberger hat die Bewilligungsbescheide für 2 weitere Wohnungsbauprojekte im Rahmen des Frankfurter Programms für den Neubau von bezahlbaren Mietwohnungen unterzeichnet. Gefördert werden die Neubauvorhaben in der Herxheimer Straße im Gallus sowie in der Hospitalstraße in Höchst. Bauherrin beider Projekte ist die ABG Frankfurt Holding, teilt die Stadt Frankfurt mit. Im vergangenen Jahr gab es in Deutschland 690.000 Gründerinnen und Gründer, ein deutlicher Sprung nach oben. Besonders dynamisch war es vor allem hier in Frankfurt. Die Zahl der Betriebsgründungen ist innerhalb eines Jahres um 97% auf 2.274 angestiegen und hat sich somit nahezu verdoppelt, teilt die Wirtschaftsförderung Frankfurt mit. Die neuen Unternehmerinnen und Unternehmer können sich ab sofort für den Frankfurter Gründerpreis 2026 bewerben.
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0: Trotz der Wolken heute Nachmittag scheint die Sonne kurz immer wieder mal und es ist in Frankfurt, Friedberg und Hanau mit 22 Grad richtig mild. Es bleibt meistens trocken, am Abend sind mal so ein paar Regentropfen nicht ganz auszuschließen. Und der Trend für die kommenden Tage, genießt die trockenen Phasen heute noch, denn ab morgen, da wird's unbeständiger. Ein Tiefdruckgebiet dreht sich über uns ein und bringt dann am morgigen Dienstag und auch am Mittwoch mehr Regen und ein höheres Gewitterrisiko sogar mit sich. Die Temperaturen bleiben zwar im zweistelligen Bereich, aber die sonnigen Momente werden halt erstmal seltener.
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0: Hier ist euer Update um kurz nach vier aus der Radio Frankfurt Verkehrsredaktion mit der A3 Würzburg-Frankfurt zwischen Hanau und dem Offenbacher Kreuz. Wegen Reifenteilen auf den beiden rechten Fahrstreifen braucht ihr hier im Moment eine gute Viertelstunde länger. Und passt auch auf, A3 Frankfurt-Würzburg, Höhe Hanau, da steht ein defekter PKW auf dem Verzögerungsstreifen. Ich wünsche euch eine gute und sichere Fahrt.
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0: In Bockenheim gibt es im Moment einen Blitzer in der Schlossstraße und Radio Frankfurt-Hörerin Ilona hat in Oberursel in der Nassauer Straße einen entdeckt und gemeldet. Vielen Dank dir dafür. Es blitzt aber auch in Langen in der Monza Straße. Und wenn ihr noch Staus oder Blitzer entdeckt, ruft einfach an oder schickt eine WhatsApp unter der 069 und dann dreimal die 669.
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0: Mit einem One-Hit-Wonder aus Pforzheim in Baden-Württemberg starten wir in diesem Nachmittag mit Fuchs Garden und Lemon Tree. Ich freue mich, dass ihr mit dabei seid. Ich bin Marc Moosbrugger, hallo. Und heute Abend könnt ihr entweder eine musikalische Retro-Zeitreise feiern oder eine Comedy-Show auf Englisch, Deutsch, Italienisch, Spanisch, Französisch und Portugiesisch erleben. Mehr gleich in den Veranstaltungstipps um 16.10 Uhr.
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0: chilligen Reggae habt ihr da im Ohr von Bob Marley bei Radio Frankfurt. Das sind die besten Hits aller Zeiten an eurem Montagnachmittag. Es ist gleich 4:15. So geht's auch weiter mit coolem Pop von Iggy Kelly als nächstes. Break My Heart heißt der Song. Aber jetzt schauen wir erstmal, was ihr heute Abend noch so unternehmen könnt.
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0: Ursprünglich aus Lugano in der Schweiz hat Mike Kasa in Sydney mit Stand-Up-Comedy angefangen, wo er das Halbfinale des Sydney Comedy Court Contest erreicht hat. Nach seiner Rückkehr in die Schweiz ist er schnell in der lokalen Comedy-Szene aktiv geworden und ist bei Open Mics und Shows im ganzen Land aufgetreten. Auf Englisch, Deutsch, Italienisch, Spanisch, Französisch und Portugiesisch. 2024, da war Mike Featured Comedian beim Nationalzirkus Knie. 2025 im Hallenstadion in Zürich und dieses Jahr ist er endlich bei uns in Frankfurt. Im Kulturhaus steigt heute Abend seine Mike Kasa Show. Sein Motto: Mike Kasa geht viral, ist aber kein Virus. Ab 20 Uhr im Kulturhaus im Ostend. Und mit ihrer The Future is Vintage Welttournee 2026 eröffnen Scott Bradleys Postmodern Jukebox ein neues Kapitel ihrer gefeierten Retro-Zeitreise. Die erfolgreiche Truppe aus Sängern, Tänzern und Instrumentalisten präsentiert eine neue Show im charakteristischen, zeittwistenden Stil und interpretiert dabei alles im Retro-Style neu. Von Rockklassikern der 70er Jahre und Britpop-Hits der 80er bis hin zu aktuellen Chartstürmern sowie Soundtracks aus Filmen oder Videospielen. Eine wilde Mischung. Scott Bradleys Postmodern Jukebox heute Abend ab 20 Uhr im Kapitol in Offenbach.
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1: Trotz der Wolken heute Nachmittag scheint die Sonne kurz immer wieder mal. Und es ist in Frankfurt, Friedberg und Hanau mit 22 Grad richtig mild. Es bleibt meistens trocken. Am Abend sind mal so ein paar Regentropfen nicht ganz auszuschließen. Und der Trend für die kommenden Tage: genießt die trockenen Phasen heute noch, denn ab morgen, da wird es unbeständiger. Ein Tiefdruckgebiet dreht sich über uns ein und bringt dann am morgigen Dienstag und auch am Mittwoch mehr Regen und ein höheres Gewitterrisiko sogar mit sich. Die Temperaturen bleiben zwar im zweistelligen Bereich, aber die sonnigen Momente werden halt erstmal seltener.
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1: Hier ist euer Update aus der Radio Frankfurt Verkehrsredaktion mit einer Meldung von der A3 Würzburg-Frankfurt zwischen Hanau und dem Offenbacher Kreuz. Hier liegen jede Menge Reifenteile, die rechte Spur ist gesperrt und es staut sich. Knappe Viertelstunde müsst ihr hier drauf rechnen. Und die A661 noch, Oberursel-Egelsbach zwischen Heddernheim und dem Bräuengesheimer Dreieck. Da stockt es und ihr braucht 10 bis 15 Minuten länger. Ich wünsche euch eine gute und sichere Fahrt.
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1: Den erreicht er ganz easy unter 069 und dann dreimal die 669. Ganz einfach per Anruf oder per WhatsApp, wenn ihr was entdeckt. Ein Blitzer gibt's im Nordend in der Eckenheimer Landstraße. Gemeldet und entdeckt von Radio Frankfurt. Hörer Wilfried, dankeschön fürs Bescheidgeben. Im Bahnhofsviertel in der Gutleutstraße ist ein Blitzer und in Bockenheim in der Schlossstraße.
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0: Der Montagnachmittag ist das bei Radio Frankfurt um kurz nach 16:30. Bei unserer Eintracht, da läuft's ja nicht wirklich. Letzte Woche gegen Augsburg nur unentschieden, am Samstag gegen einen durchaus schwächelnden Aufsteiger aus Hamburg verloren. Die Leistung, naja, da reden wir dann gleich in einer halben Stunde drüber um 17.10 Uhr. Aber um Fußball geht's jetzt auch bei unserer Lieblingscrew, bei Kapitän Lars Wader, seinem Kollegen Hans Olo und Flugbegleiterin Fräulein Schieber.
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2: Check 2, was liegt heute an, Kollege Olo?
3: Guten Morgen, Captain O, Schalke 04 ist wieder erstklassig.
2: Ja, dann können die Planungen ja losgehen.
3: Für was?
2: Ja, für den Aufstieg 2028. Achtung, Captain, Fräulein Schieber, bitte ins Cockpit.
4: Ja, Captain.
2: Alles gut bei Ihnen da hinten?
4: Ja, juhu, endlich Mai, der Wonnemonat ist da.
2: Ironie des Jahres, hier läuft es ja alles andere als meisterhaft. Und eine Wonne ist das schon lange nie mehr. Außer vielleicht beim Klingbeil, der Wonneproppen. Der schwirrt in Berlin umher wie ein Maikäfer auf Paracetamol, sag ich Ihnen.
4: Ach, jetzt freuen Sie sich doch wenigstens ein bisschen über die Sommerboten.
2: Ach, Sommerboten, momentan wird doch alles verboten.
4: Die Bäume schlagen aus, die Blumen schießen in die Höhe.
2: Ja, die Spritpreise auch, trotz der verheißungsvollen Mai-Entlastung.
4: Ach, es wird doch irgendwas Positives in Ihrem Inneren über den Mai zu finden sein.
2: Ja, natürlich, hier im Kalender kann ich eintragen. 5,26, nur noch 158 Monate bis zur Rente.
4: Sehen Sie immerhin etwas.
2: Ja, wohl Rente. Nee, Vermerk, keine Rente mehr, da in 158 Monaten. Check.
5: Entschuldigung, Mai, ne Güte?
2: Nein. So, Landanflug, Oder Tower meldet, es ist Mai, bald kommt er endlich.
4: Wer?
2: Na, der Herbst der Reformen.
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0: Gleich nach 5 geht's hier mit den besten Hits aller Zeiten weiter bei Radio Frankfurt. Da bringen wir euch dann Richtung Feierabend mit einem Dance-Pop-Song von London Beat oder auch einem 80er-Klassiker von Desireless oder Desireless. Da habt ihr die Qual der Wahl, wie man sie ausspricht, hat sie selbst mal gesagt. Voyage, Voyage, auf jeden Fall ihr legendärer Song. Hier ist erstmal noch die aktuelle Frankfurt-Temperatur. 21 Grad vom Westhafenplatz im Gutleutviertel.
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2: Ich bin Thomas Brockt. Mehr als 2000 Handelsschiffe stecken teilweise seit Wochen in der Straße von Hormuz fest, darunter mindestens 75 Öltanker. Die USA wollen heute eine Initiative starten, um ihnen die Durchfahrt zu ermöglichen. Der Iran warnte die USA aber bereits vor Aktionen in der strategisch wichtigen Meerenge.
3: Ein Krieg der Worte geht den maritimen Aktionen in der Straße von Hormuz voraus. Die USA behaupten, 2 Handelsschiffen unter US-Flagge die Durchfahrt ermöglicht zu haben. Der Iran aber behauptet auch, 2 US-Zerstörer gehindert zu haben, in die Straße von Hormuz einzufahren. Weitere Berichte schwirren umher. So will der Iran ein US-Kriegsschiff mit Raketen beschossen haben. Die US-Seite bestreitet das. Kein Schiff der US-Marine sei getroffen worden. Überprüfen lässt sich das alles auf die Schnelle nicht. Aus den USA, Tina Eck.
2: Die Spritpreise enttäuschen derzeit viele Autofahrer, die durch den Tankrabatt eine stärkere Entlastung erwartet hatten. Nach einem deutlichen Rückgang am ersten Tag der Steuersenkung geht es an den Zapfsäulen tendenziell wieder bergauf. Das zeigen Zahlen des ADAC und des Bundeskartellamts. Bereits gestern waren Superbenzin und Diesel pro Liter im bundesweiten Schnitt nur noch zwischen 10 und 11 Cent billiger als am letzten Tag vor dem Start des Rabatts. Also deutlich weniger als die 16,7 Cent pro Liter, um die Steuern vorübergehend gesenkt wurden. Die Demokratie hat einer Studie zufolge in Deutschland breiten Rückhalt, auch wenn viele Bürgerinnen und Bürger in der Praxis Schwächen sehen. Das geht aus dem aktuellen Demokratiemonitor der Bertelsmann Stiftung hervor.
4: Die allermeisten, also mehr als 80%, die stehen hinter dem Prinzip liberale Demokratie. Ein enorm hoher Wert, sagen die Studienmacher. Das Problem, die Praxis, also wie die Demokratie funktioniert, da sind viele skeptisch. Vor allem den Parteien bescheinigen sie eine ziemlich miese Performance. Unterm Strich aber, so die Studie, stehe die Demokratie trotz einiger Defizite hier bei uns auf einem stabilen Fundament. Claudia Wächter, Nachrichtenredaktion.
2: Mehr als 3 Jahre nach dem Diebstahl eines Goldschatzes aus einem Museum im oberbayerischen Manching suchen Ermittler wieder nach dem verschwundenen Großteil der Beute. Sie vermuten, dass das fehlende Gold auf dem Grundstück des Hauptverdächtigen und seiner Partnerin in Plate in Mecklenburg-Vorpommern versteckt ist. Der Goldschatz war im November 2022 gestohlen worden. 4 Täter wurden festgenommen und zu langjährigen Haftstrafen verurteilt.
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5: Mit Klaus Bente, guten Tag. Für die Wallauer Spange die rund 4 Kilometer lange Bahnstrecke, die Wiesbaden künftig deutlich schneller an Frankfurt, den Frankfurter Flughafen und Darmstadt über die Schiene anbinden soll, hat das Planfeststellungsverfahren erneut begonnen. Ein früherer Antrag der Deutschen Bahn war vom Eisenbahnbundesamt aufgrund unvollständiger Unterlagen zurückgewiesen worden. Umso wichtiger sei es, dass das Verfahren nun zügig wieder aufgenommen wurde, teilt die Stadt Wiesbaden mit. Im Landkreis Offenbach wird der Mobilfunk weiter ausgebaut. Die Deutsche Telekom hat dafür einen Mobilfunkstandort in Seligenstadt neu in Betrieb genommen. Der ist mit 4G und 5G ausgestattet. 95% der Fläche im Landkreis Offenbach sind jetzt versorgt. Nahezu 100% der Bevölkerung im Kreis haben damit Zugriff auf schnellen Mobilfunk, so die Deutsche Telekom.
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0: Trotz der Wolken heute Nachmittag scheint die Sonne kurz immer wieder mal und es ist in Frankfurt, Friedberg und Hanau mit 22 Grad richtig mild. Es bleibt meistens trocken, am Abend sind mal so ein paar Regentropfen nicht ganz auszuschließen. Und der Trend für die kommenden Tage, genießt die trockenen Phasen heute noch, denn ab morgen, da wird's unbeständiger. Ein Tiefdruckgebiet dreht sich über uns ein und bringt dann am morgigen Dienstag und auch am Mittwoch mehr Regen und ein höheres Gewitterrisiko sogar mit sich. Die Temperaturen bleiben zwar im zweistelligen Bereich, aber die sonnigen Momente werden halt erstmal seltener.
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0: Kurz nach 5, hier ist euer Update aus der Radio Frankfurt Verkehrsredaktion. Es gibt zwar leichte Verzögerungen auf verschiedenen Straßen, auf der A3 oder auch auf der A5 im Moment, aber es ist überall unterhalb von 10 Minuten, also hält sich noch im Rahmen. Ihr seid überall in weniger als 10 Minuten durch. Ich wünsche euch eine gute und sichere Fahrt.
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0: Mit einem Blitzer aus Bornheim, aus der Wittelsbacher Allee. Dankeschön fürs Melden, Radio Frankfurt, Hörerin Janine. Und außerdem blitzt es bei euch in Bockenheim in der Schlossstraße. Und es blitzt nochmal in Langen in der Monzerstraße. Wenn ihr noch Staus oder Blitzer entdeckt habt, ruft an oder schickt eine WhatsApp vorbei unter der 069 und dann dreimal die 669.
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0: Wir starten in die Stunde mit einem echten Signature-Song von Rufus und Chaka Khan aus den 80ern. Hier gibt's die Popnummer Ain't Nobody. Ich bin Marc Moosbrugger. Hallo, schön, dass ihr mit dabei seid. Hinter unserer Eintracht, da liegt ein richtig wildes Wochenende. Irgendwie läuft's einfach nicht so richtig. Wir schauen gleich mal drauf um 17.10 Uhr und muntern hoffentlich auch auf.
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0: Der Montagnachmittag bei Radio Frankfurt um gleich 4:15. Ein wildes Wochenende bei unserer Eintracht liegt hinter uns. Freitag war ja erst die impulsive Pressekonferenz von Coach Albert Riera, dann am Samstag die Heimniederlage gegen den Hamburger SV. Radio Frankfurt Sportreporter Felix Rockenkamp schaut da mal für uns drauf.
1: Es läuft einfach nicht bei unserer Eintracht. Letzte Woche gegen Augsburg nur unentschieden gespielt. Jetzt am Samstag gegen einen durchaus schwächelnden Aufsteiger aus Hamburg verloren. Die Leistung, Sportchef Markus Kröscher hat es nach dem Spiel sehr gut auf den Punkt gebracht.
2: Ehrlicherweise, wenn wir solche Fehler machen, wenn wir solche Leistungen abrufen, dann haben wir auch mit dem Kampf in Europa nichts zu tun.
1: Und genau das sorgt für Unmut. Zum Ende der ersten Halbzeit die ersten Pfiffe. Nach Abpfiff lautstarke Pfiffe von den noch übrig gebliebenen Fans im Stadion. Wie die Mannschaft die Fans wieder zurückgewinnen kann, das liegt nahe, wie Coach Albert Riera sagte.
3: We have to play better. We have to play the first half with more energy and the second half play better. That's the reality.
1: Wir müssen einfach besser spielen, sagt der Coach. Ein einfacher Satz, der in der Umsetzung aber immer mal wieder nicht so richtig klappt in dieser Saison. Markus Krösche.
2: Die Art und Weise, wie wir Fußball spielen, natürlich uns aufstößt und vor allem auch die fehlende Energie. Und das ist am Ende das, was als Basis natürlich beim Fußball da sein muss. Und das kriegen wir einfach dieses Jahr nicht hin.
1: Zwei Spiele gibt's noch für unsere Eintracht, aber die haben es so richtig in sich. Erst in Dortmund, dann zu Hause gegen Stuttgart.
0: Und unser Sportreporter Felix Rockenkamp hat die natürlich für euch dann auch in den nächsten Wochen im Blick.
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1: Trotz der Wolken heute Nachmittag scheint die Sonne kurz immer wieder mal. Und es ist in Frankfurt, Friedberg und Hanau mit 22 Grad richtig mild. Es bleibt meistens trocken. Am Abend sind mal so ein paar Regentropfen nicht ganz auszuschließen. Und der Trend für die kommenden Tage: genießt die trockenen Phasen heute noch, denn ab morgen, da wird es unbeständiger. Ein Tiefdruckgebiet dreht sich über uns ein und bringt dann am morgigen Dienstag und auch am Mittwoch mehr Regen und ein höheres Gewitterrisiko sogar mit sich. Die Temperaturen bleiben zwar im zweistelligen Bereich, aber die sonnigen Momente werden halt erstmal seltener.
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1: Hier ist euer Update um 17:30 aus der Radio Frankfurt Verkehrsredaktion. Keine größeren Verzögerungen aktuell. Überall unterhalb von 10 Minuten alles. Ich wünsche euch eine gute Fahrt.
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1: Den haben wir dank eurem Support unter 069 und dann dreimal die 669. Das ist unsere WhatsApp- oder auch Telefonnummer. Radio Frankfurt-Hörerin Carmen hat zum Beispiel gerade einen Blitzer entdeckt im Westend auf der Miquel-Allee kurz vor der Auffahrt zur A66. Danke fürs Bescheidgeben. Im Bahnhofsviertel, da blitzt es in der Gutleutstraße und in Sachsenhausen in der Burnitzstraße.
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0: So klingt euer Montagnachmittag. Schön, dass ihr mit dabei seid. Heute an diesem 4. Mai 2026. Rückwärts in der Zeit geht's jetzt um 14 Jahre genau.
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2: 4. Mai 2012. Linkin Park steigen mit Burn It Down in die Charts ein. Zeitsprung. 1996 gründen drei befreundete Jungs in einem Vorort von Los Angeles eine Schülerband. Sie fangen an, Songs zu schreiben, haben ihre ersten Auftritte. Nach dem Schulabschluss wollen sie das Musikding dann aber noch ernster nehmen. Die Band wächst, sie holen einen neuen Gitarristen mit ins Boot und tauschen den Sänger aus. Der erste Manager schlägt dann einen neuen Bandnamen vor: Linkin Park. Und der Namenswechsel scheint sich auszuzahlen. Denn auch die Aufmerksamkeit wächst. Große Labels werden auf die noch kleine Band aufmerksam. Aber sie wollen die Band verändern. Die Band wehrt sich und macht genauso weiter wie bisher. Sie sollen Recht behalten, denn nach dem ersten Album geht es ganz schnell. Linkin Park gehören innerhalb kürzester Zeit zu den absoluten Größen der Szene. 2012 blickt die Band mit dem 5. Album Living Things zurück auf ihre Karriere und schlagen darin auch sehr kritische Töne an. Denn Burn It Down ist eine ziemlich rockige Systemkritik. Der Vorwurf: viel zu oft werden Künstler sehr schnell hochgepusht und dann beim kleinsten Problem genauso schnell wieder fallen gelassen. Aber Linkin Park haben sich von all den Kritikern im Laufe ihrer Karriere nie aufhalten lassen und können uns so zum Glück ein Lied davon singen.

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0: Mit einem Rockklassiker von Genesis geht's für euch in diesem ersten Feierabend der Woche No Sun of Mine gleich in der nächsten Stunde hier bei Radio Frankfurt. Und zu einem der besten Hits aller Zeiten gehört auch eine Popnummer von Michael Jackson aus den 80ern. Hier ist aber erstmal noch eure aktuelle Frankfurt-Temperatur eben zum Einstieg in diesen Montagabend. Aus Braunheim kommt sie von der Liebig-Schule und zwar 19 Grad.
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2: Ich bin Thomas Brockt. Kurz vor ihrem ersten Jahr im Amt steckt die schwarz-rote Bundesregierung im Umfragetief. Kanzler Merz hat mehr Kompromissbereitschaft vom Koalitionspartner SPD gefordert. Fraglich ist, ob das reicht, um die Kurve zu kriegen.
3: Wir können Kompromiss, das habe man bewiesen, sagt die SPD und ist wenig angetan von Merz' Forderungen. Es brodelt also weiter, man streitet, wer wen blockiert und damit auch die schwierigen Reformprojekte der Regierung. Aber aus allen Ecken hört man, wir müssen uns zusammenraufen. Die Mehrheit der Wähler glaubt allerdings nicht daran, dass die Koalition noch lange hält. Luft verschaffen würde Schwarz-Rot Wirtschaftswachstum. Aber das ist auch nicht in Sicht. Claudia Wächter, Nachrichtenredaktion.
2: Die Spritpreise enttäuschen derzeit viele Autofahrer, die durch den Tankrabatt eine stärkere Entlastung erwartet hatten. Nach einem deutlichen Rückgang am ersten Tag der Steuersenkung geht es an den Zapfsäulen tendenziell wieder bergauf. Das zeigen Zahlen des ADAC und des Bundeskartellamts. Bereits gestern waren Superbenzin und Diesel pro Liter im bundesweiten Schnitt nur noch zwischen 10 und 11 Cent billiger als am letzten Tag vor dem Start des Rabatts. Also deutlich weniger als die 16,7 Cent pro Liter, um die Steuern vorübergehend gesenkt wurden. Mehr als 2000 Handelsschiffe stecken teilweise seit Wochen in der Straße von Hormuz fest, darunter mindestens 75 Öltanker. Die USA wollen heute eine Initiative starten, um ihnen die Durchfahrt zu ermöglichen. Der Iran warnte die USA aber bereits vor Aktionen in der strategisch wichtigen Meerenge.
4: Ein Krieg der Worte geht den maritimen Aktionen in der Straße von Hormuz voraus. Die USA behaupten, zwei Handelsschiffen unter US-Flagge die Durchfahrt ermöglicht zu haben. Der Iran aber behauptet auch, zwei US-Zerstörer gehindert zu haben, in die Straße von Hormuz einzufahren. Weitere Berichte schwirren umher. So will der Iran ein US-Kriegsschiff mit Raketen beschossen haben. Die US-Seite bestreitet das. Kein Schiff der US-Marine sei getroffen worden. Überprüfen lässt sich das alles auf die Schnelle nicht. Aus den USA, Tina Eck.
2: In einer gemeinsamen Aktion haben SPD, Grüne und Linke ihren Abschied von der Internetplattform X erklärt. X sei in den letzten Jahren im Chaos versunken, hieß es in teilweise wortgleichen Erklärungen der drei Parteien und Bundestagsfraktionen. Politische Debatten lebten vom Austausch, während X zunehmend Desinformation fördere.
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0: Zwischen dem Odenwald und Bad Homburg kommen immer mehr Wolken auf und jetzt am Abend sind auch einzelne Tropfen nicht ganz auszuschließen. Tiefstwerte in der Nacht liegen um die 12 Grad. Morgen am Dienstag sieht es dann nicht mehr ganz so trocken aus wie heute. Stellt euch da auf einen Mix aus vielen Wolken und immer wieder mal so ein paar einzelnen Schauern ein. Die Temperaturen bleiben allerdings fast so hoch wie heute mit knapp unter 20 Grad.
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0: Es ist kurz nach sechs und das ist euer Update hier aus der Radio Frankfurt Verkehrsredaktion. Zurzeit alles entspannt auf den Straßen in Rhein-Main. Dauert nirgends länger als 10 Minuten, wenn ihr doch mal irgendwo etwas länger rumstehen solltet. Passt auf und kommt sicher an euer Ziel.
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0: Zurzeit gibt's einen Blitzer bei euch in Bockenheim in der Schlossstraße oder auch im Westend auf der Miquel-Allee und im Nordend auf der Eckenheimer Landstraße. Dankeschön fürs Melden, Radio Frankfurt, Hörer David. Habt ihr noch Staus oder Blitzer gesehen, dann ruft gleich an oder schickt eine WhatsApp unter der 069 und dann dreimal die 669.
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0: Ich habe als erstes für euch den Popsong mit dem weirdesten Songtext. Dafür gab es auch einen Preis damals für Desiree und Live. Macht aber trotzdem riesig Spaß, die Nummer. Hallo, ich bin Marc Moosbrugger. Freue mich, dass ihr mit dabei seid. Und die Mobilität wird elektrisch. Wenn ihr schon ein E-Auto habt, dann könnt ihr euch in Frankfurt freuen, denn die Manova investiert in zahlreiche neue Ladepunkte im Stadtgebiet. Dazu mehr gleich hier um 18.10 Uhr.
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1: Euer Montagabend ist das hier bei Radio Frankfurt um gleich 17:45. Der Frankfurter Strom- und Gasversorger Mainova hat seine Bilanzzahlen für das vergangene Jahr vorgelegt. Das bereinigte Konzernergebnis konnte dabei um 36 Millionen auf 252 Millionen Euro gesteigert werden. Soweit so gut. Doch alle wissen es, die aktuelle Weltlage sorgt für kletternde Energiepreise. Wird die Mainova ihre Rechnungen da nicht künftig anpassen müssen? Mainova-Chef Michael Maxilon hat uns gesagt:
2: In der Tat, wir können die Leute ein wenig beruhigen. Mainova sorgt an dieser Stelle allein mit unserer vorausschauenden Beschaffungsstrategie durchaus für Stabilität. Das heißt also, beispielsweise die Verdopplung der Erdgaspreise an den großen Märkten, die schlägt auf unsere Kunden momentan noch gar nicht durch. Und wir haben anders als bei der Energiekrise 2022 auch keine physische Verknappung von Energie, die uns hier in Deutschland betreffen könnte.
1: Die Mobilität wird elektrisch, die Wärmepumpen laufen mit Strom und immer mehr Rechenzentren hier in Rhein-Main verbrauchen sehr, sehr viel Strom. Können die Erzeuger diese Energiemengen auch künftig zur Verfügung stellen?
2: Ja, das ist natürlich eine sehr gute Frage, die den Kern der Energiewende in den Blick nimmt. Natürlich brauchen wir einen weiteren Ausbau von Erzeugungskapazitäten für die grünen Elektronen, die wir ja stärker brauchen. Sie haben ja vollkommen recht, wir wollen mit Strom fahren, wir wollen mit Strom heizen. Allein das muss erstmal bewältigt werden. Aber ich glaube, da sind wir auf einem guten Weg. Das Sonderthema der Rechenzentren, die jetzt explosionsartig gerade wachsen und anwachsen, das verschärft natürlich die Situation noch einmal.
1: Wer schon ein E-Auto hat, kann sich darauf freuen. Die Mainova investiert in zahlreiche neue Ladepunkte im Stadtgebiet.
2: Ja, wir sind ein bisschen stolz darauf, dass wir mit 760 Ladepunkten hier in Frankfurt zu der guten Position, die Frankfurt im Städtevergleich hinsichtlich Ladeinfrastruktur hat, beitragen können. Und wir haben auch das Ziel, bis 2030 auf 3000 Ladepunkte auszubauen.
1: Sagt Michael Maxilon, Vorstandsvorsitzender des Frankfurter Gas- und Stromversorgers Mainova.
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1: Zwischen dem Odenwald und Bad Homburg kommen immer mehr Wolken auf und jetzt am Abend sind auch einzelne Tropfen nicht ganz auszuschließen. Tiefstwerte in der Nacht liegen um die 12 Grad. Morgen am Dienstag sieht es dann nicht mehr ganz so trocken aus wie heute. Stellt euch da auf einen Mix aus vielen Wolken und immer wieder mal so ein paar einzelnen Schauern ein. Die Temperaturen bleiben allerdings fast so hoch wie heute mit knapp unter 20 Grad.
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1: Es ist 6:30 und hier kommt euer Update aus der Radio Frankfurt Verkehrsredaktion. Alles soweit okay, kommt gut und sicher an euer Ziel. Gibt keine größeren Behinderungen in Rhein-Main.
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1: Den gibt's hier dank eurer Unterstützung unter 069 und dann dreimal die 669. Da könnt ihr entweder anrufen oder eine WhatsApp-Sprachnachricht hinschicken, wenn ihr einen Blitzer entdeckt habt. Wie zum Beispiel auch Radio Frankfurt-Hörerin Carina. Vielen Dank für die aktuelle Radarfalle aus dem Nordend in der Eckenheimer Landstraße. In Sachsenhausen, da blitzt es auch, und zwar in der Burnitzstraße. Und es ist auch noch in Dreieichenhainen Blitzer aufgebaut, in der Hainer Chaussee. Habt ihr noch Staus oder Blitzer entdeckt, dann ruft gerne an oder schickt eine WhatsApp unter der 069 und dann dreimal die 669.
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3: Zum Schluss der Börsensitzung in Frankfurt ging es mit dem DAX noch einmal richtig abwärts. Am Abend hatte der DAX schließlich 1,2% auf 23.991 Punkte eingebüßt. Die weiter sehr prekäre Lage an der Straße von Hormuz, steigende Ölpreise, Trumps Zollankündigungen von letzter Woche und eine dann heute noch bis dato schwache Wall Street. Diesen Mix aus Negativfaktoren hatte der heimische Aktienmarkt dann doch nichts mehr entgegenzusetzen. Schwach vor allem die Postaktie, Continental und Adidas. Gegen den Trend verbesserten sich Rheinmetall, Airbus und SAP. SAP will zwei Unternehmen aus dem KI-Bereich übernehmen, um diesen Sektor zu stärken. Der Euro notierte mit einem Dollar 17 am Abend einigermaßen stabil. Aus Frankfurt, Klaus Bente.
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0: Genießt euren Montagabend. Hier ist Radio Frankfurt nach einem langen Wochenende, aber auch einem durchaus wilden bei unserer Eintracht. Freitag war ja erst die impulsive Pressekonferenz von Coach Albert Riera, dann am Samstag die Heimniederlage gegen den Hamburger SV. Radio Frankfurt Sportreporter Felix Rockenkamp schaut da mal für uns drauf.
1: Es läuft einfach nicht bei unserer Eintracht. Letzte Woche gegen Augsburg nur unentschieden gespielt. Jetzt am Samstag gegen einen durchaus schwächelnden Aufsteiger aus Hamburg verloren. Die Leistung, Sportchef Markus Krösche hat es nach dem Spiel sehr gut auf den Punkt gebracht.
2: Ehrlicherweise, wenn wir solche Fehler machen, wenn wir solche Leistungen abrufen, dann haben wir auch mit dem Kampf in Europa nichts zu tun.
1: Und genau das sorgt für Unmut. Zum Ende der ersten Halbzeit die ersten Pfiffe. Nach Abpfiff lautstarke Pfiffe von den noch übrig gebliebenen Fans im Stadion. Wie die Mannschaft die Fans wieder zurückgewinnen kann, das liegt nahe, wie Coach Albert Riera sagte.
3: We have to play better. We have to play the first half with more energy and the second half play better. That's the reality.
1: Wir müssen einfach besser spielen, sagt der Coach. Ein einfacher Satz, der in der Umsetzung aber immer mal wieder nicht so richtig klappt in dieser Saison. Markus Krösche.
2: Die Art und Weise, wie wir Fußball spielen, natürlich uns aufstößt und vor allem auch die fehlende Energie. Und das ist am Ende das, was als Basis natürlich beim Fußball da sein muss. Und das kriegen wir einfach dieses Jahr nicht hin.
1: Zwei Spiele gibt's noch für unsere Eintracht, aber die haben es so richtig in sich. Erst in Dortmund, dann zu Hause gegen Stuttgart.
0: Und unser Sportreporter Felix Rockenkamp hat die natürlich für euch dann auch in den nächsten Wochen im Blick.
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1: Ich bin Thomas Brockt. In der Leipziger Innenstadt ist ein Auto in mehrere Menschen gefahren. Zwei Menschen starben, zwei wurden schwer verletzt, wie ein Stadtsprecher mitteilte. Laut Polizei wurde der Fahrer festgenommen. Von ihm gehe derzeit keine Gefahr mehr aus. Nähere Informationen zum genauen Hergang und Hintergrund sind noch nicht bekannt. Der Vorfall ereignete sich in der Grimmaischen Straße, die vom zentralen Augustusplatz in die Leipziger Fußgängerzone führt. Kurz vor ihrem ersten Jahr im Amt steckt die schwarz-rote Bundesregierung im Umfragetief. Kanzler Merz hat mehr Kompromissbereitschaft vom Koalitionspartner SPD gefordert. Fraglich ist, ob das reicht, um die Kurve zu kriegen.
2: Wir können Kompromiss, das habe man bewiesen, sagt die SPD und ist wenig angetan von Merz' Forderungen. Es brodelt also weiter, man streitet, wer wen blockiert und damit auch die schwierigen Reformprojekte der Regierung. Aber aus allen Ecken hört man, wir müssen uns zusammenraufen. Die Mehrheit der Wähler glaubt allerdings nicht daran, dass die Koalition noch lange hält. Luft verschaffen würde Schwarz-Rot Wirtschaftswachstum. Aber das ist auch nicht in Sicht. Claudia Wächter, Nachrichtenredaktion.
1: Große Waldbrände in Deutschland und Tschechien halten aktuell Einsatzkräfte in Atem. In der Region am tschechischen Nationalpark Böhmische Schweiz nahe der Grenze zu Sachsen lodert seit Samstag ein Waldbrand, der sich zumindest nicht weiter ausbreitet. Dramatischer ist die Lage im brandenburgischen Jüterbog. Dort brennt es auf einem mit Munition belasteten früheren Truppenübungsplatz.
3: Mehr als 100 Hektar Fläche stehen in Jüterbog in Flammen und die Einsatzkräfte können nur zuschauen, denn die Altmunition und auch Chemikalien, die dort im Boden lagern, machen einen Löscheinsatz quasi unmöglich. Es ist zu gefährlich. Mit Schneisen soll zumindest ein Ausbreiten der Flammen verhindert werden. Wie in Brandenburg hoffen auch die Einsatzkräfte in Tschechien auf Regen. Mit Helikoptern wird im Nationalpark Böhmische Schweiz derzeit versucht, den Brand aus der Luft zu löschen. Diana Kramer, Nachrichtenredaktion.
1: In den Vereinigten Arabischen Emiraten ist nach einem iranischen Drohnenangriff ein Großbrand ausgebrochen. Betroffen ist ein Industriegebiet der Hafenstadt Fujairah. Der Zivilschutz sei dabei, die Lage unter Kontrolle zu bringen, heißt es vor Ort. Es ist die erste Warnung des Golfstaats vor einem iranischen Angriff seit Beginn der Waffenruhe zwischen den USA und Iran am 8. April.
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4: Zwischen dem Odenwald und Bad Homburg kommen immer mehr Wolken auf und jetzt am Abend sind auch einzelne Tropfen nicht ganz auszuschließen. Tiefstwerte in der Nacht liegen um die 12 Grad. Morgen am Dienstag sieht es dann nicht mehr ganz so trocken aus wie heute. Stellt euch da auf einen Mix aus vielen Wolken und immer wieder mal so ein paar einzelnen Schauern ein. Die Temperaturen bleiben allerdings fast so hoch wie heute mit knapp unter 20 Grad.
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4: Kurz nach 7 und hier kommt euer Update aus der Radio Frankfurt Verkehrsredaktion. Da sieht alles soweit gut aus auf den Straßen in Rhein-Main. Keine größeren Behinderungen, dauert nirgends länger als 10 Minuten, wenn ihr doch mal irgendwo rumstehen solltet. Passt auf und kommt sicher an euer Ziel. Und seid nicht zu schnell unterwegs. In Bornheim, da steht nämlich ein Blitzer rum in der Wittelsbacher Allee. Oder auch im Bahnhofsviertel in der Gutleutstraße. Und es blitzt in Sachsenhausen in der Burnitzstraße. Dankeschön, Radio Frankfurt, Hörer Kurt. Wenn ihr noch Staus oder Blitzer entdeckt, meldet das per Anruf oder WhatsApp direkt. 069 und dann dreimal die 669.
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4: Wir feiern den Montagabend standesgemäß jetzt mit einem 80er Popsong von Kool & The Gang mit Celebration. Hi, ich bin Marc Moosbrugger und ihr suchtet vielleicht noch sämtliche Star Wars Filme durch heute Abend, heute Nacht, denn es ist ja schließlich der 4. Mai. May the 4th, also Star Wars Tag. An mir ging das alles bisher ziemlich komplett vorbei, bis auf die Serie The Mandalorian. Ich habe gerade mal gegoogelt, wenn ihr wirklich heute noch alle Star Wars Filme der Episoden 1 bis 9 am Stück anschauen wollt, dann braucht ihr knapp 25 Stunden. Also dann werden wir uns wahrscheinlich morgen Abend um diese Zeit wiederhören hier.
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0: Aktueller Pop, der Spaß macht, von Kamerad hier bei uns an eurem Montagabend bei Radio Frankfurt. Die besten Hits aller Zeiten, jetzt gleich mit einem Klassiker, einem jazzigen, einem souligen von Curtis Stigers, I Wonder Why. Trotzdem, lasst uns jetzt gemeinsam mal ans Essen denken und unbedingt drüber sprechen.
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1: Zwischen dem Odenwald und Bad Homburg kommen immer mehr Wolken auf und jetzt am Abend sind auch einzelne Tropfen nicht ganz auszuschließen. Tiefstwerte in der Nacht liegen um die 12 Grad. Morgen am Dienstag sieht es dann nicht mehr ganz so trocken aus wie heute. Stellt euch da auf einen Mix aus vielen Wolken und immer wieder mal so ein paar einzelnen Schauern ein. Die Temperaturen bleiben allerdings fast so hoch wie heute mit knapp unter 20 Grad.
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1: 19:30 haben wir es jetzt. Hier ist euer Update aus der Radio Frankfurt Verkehrsredaktion. Und im Großen und Ganzen ist alles soweit fein auf den Straßen. Es dauert nirgends länger als 10 Minuten, also keine größeren Verzögerungen heute Abend. Kommt sicher an euer Ziel und seid nicht zu schnell unterwegs. Es gibt einen Blitzer im Westend auf der Miquelallee. Kurz vor der Auffahrt zur A66, danke fürs Melden und Beschreiben, Radio Frankfurt-Hörerin Carmen. Im Nordend in der Eckenheimer Landstraße ist noch ein Blitzer und in Dreieichenhain in der Hainer Chaussee. Und wenn ihr noch Staus oder Blitzer entdeckt, dann gebt Bescheid. Ruft an oder schickt eine WhatsApp unter der 069 und dann dreimal die 669.
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0: ist eure Feierabendzeit am Montag. Freue mich sehr, dass ihr mit dabei seid. Am 4. Mai 2026, da geht's jetzt genau 31 Jahre zurück.
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2: 4. Mai 1995. Nightcrawlers steigen mit Push the Feeling On in die deutschen Singlecharts ein. Es ist die erste Single aus dem Album Let's Push It. Es dauert auch gar nicht lange und die meisten Clubs in Großbritannien spielen diesen Song bei Partys rauf und runter. Und obwohl die Band aus Schottland kommt, haben sie im Rest von Großbritannien noch mehr Erfolg als in ihrem Heimatteil. An Push the Feeling On sieht man mal wieder, es braucht oft gar nicht unbedingt viel Text, um einen Song erfolgreich zu machen. In dieser Nummer werden nämlich fast nur 2 Zeilen Text wiederholt. Aber was diesen Song so besonders macht, ist sein außergewöhnlicher Sound. Er klingt futuristisch, er ist tanzbar und die Stimme von John Reed, die ist so bearbeitet, dass einfach der perfekte Song rauskommt.

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1: Ich bin Thomas Brockt. Schock in Leipzig. In der Innenstadt ist dort am späten Nachmittag ein Auto in mehrere Menschen gefahren. Zwei Menschen starben, viele weitere wurden verletzt. Der Fahrer wurde inzwischen festgenommen. Oberbürgermeister Jung gab deshalb erste Entwarnung.
2: Die wichtige Botschaft ist, dass das alle Menschen davon ausgehen können, die Lage ist jetzt geklärt, es gibt keine weitere Gefährdung, alle können nach Hause gehen, in Ruhe sich auf den Weg nach Hause machen. Es gibt keine Gefährdungslage mehr, es ist im Griff, die Polizei hat den Täter gefasst.
1: Leipzigs Oberbürgermeister Jung. Nähere Informationen zum genauen Hergang und Hintergrund sind noch nicht bekannt. Der Vorfall ereignete sich in der Grimmaischen Straße, die vom zentralen Augustusplatz in die Leipziger Fußgängerzone führt. Erstmals seit Beginn der Waffenruhe haben sich die Spannungen am Persischen Golf wieder deutlich zugespitzt. In den Vereinigten Arabischen Emiraten ist nach einem iranischen Drohnenangriff ein Großbrand in einem Industriegebiet ausgebrochen. Betroffen sei die Hafenstadt Fujairah, hieß es. Zuvor hatten Irans Revolutionsgarden nach eigenen Angaben mehrere Raketen als Warnung in Richtung von US-Kriegsschiffen abgefeuert, die sich im Meer vor der Südküste befunden haben sollen. Hintergrund ist der Streit um die vom Iran kontrollierte und von den USA blockierte Straße von Hormuz. Trotz des Tankrabatts, die Spritpreise sind über das Wochenende deutlich gestiegen. Ein Liter Super E10 oder Diesel kosteten im Schnitt gestern um 2,5 Cent mehr als einen Tag davor. SPD-Fraktionschef Miersch kritisiert deshalb die Mineralölkonzerne.
3: Viele Experten hatten damit schon gerechnet, die Bundesregierung offenbar nicht. Mineralölkonzerne geben den Tankrabatt nicht 1:1 an die Autofahrer weiter. Das könne man sich nicht gefallen lassen, sagte SPD-Fraktionschef Miersch bei NTV. Er könne sich vorstellen, dass die Bundesregierung noch mal nachschärfen wird. Das Kartellamt könnte etwa noch mehr Rechte bekommen. Schon beim ersten Tankrabatt vor 4 Jahren gab es die Kritik, dass der Steuervorteil nicht komplett ankommt beim Kunden. Thomas Bremser, Redaktion.
1: Nach einem möglichen Ausbruch des Hunter-Virus auf einem Kreuzfahrtschiff ist auch ein deutscher Passagier gestorben. Das teilte der niederländische Reiseveranstalter mit. Weitere Einzelheiten wie Geschlecht oder Alter sind noch nicht bekannt. Zuvor war bereits bekannt geworden, dass ein älteres Ehepaar aus den Niederlanden gestorben war. In allen Todesfällen ist noch nicht bestätigt, dass es einen Zusammenhang mit einem möglichen Ausbruch des Hunter-Virus gibt. Bei einem erkrankten Passagier war das Virus aber nachgewiesen worden.
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2: Ich bin Thomas Brockt. Schreckliche Szenen in der Leipziger Innenstadt. Bei einer mutmaßlichen Amokfahrt sind am frühen Abend 2 Menschen getötet worden, 3 wurden schwer verletzt. Es gäbe viele weitere Verletzte, sagte Leipzigs Oberbürgermeister Jung. Sachsens Innenminister Schuster sagte über den festgenommenen Fahrer:
3: Wir haben es mit hoher Wahrscheinlichkeit zum Stand jetzt mit einem Einzeltäter zu tun. Und es ist ein Amoktäter. Wir gehen also davon aus, dass Leipzig absolut sicher ist. Man sich auch sicher in der Fußgängerzone wieder bewegen kann. Der Täter ist 33-jähriger deutscher Staatsangehöriger.
2: Sachsens Innenminister Schuster. Über ein mögliches Motiv ist noch nichts bekannt. Der Vorfall ereignete sich in der Grimmaischen Straße, die vom zentralen Augustusplatz in die Leipziger Fußgängerzone führt. Russland hat im Krieg gegen die Ukraine eine 2-tägige Waffenruhe um den Tag des Sieges im Zweiten Weltkrieg am 9. Mai angeordnet. Diese gelte auf Anordnung von Präsident Putin am 8. und 9. Mai, teilte das russische Verteidigungsministerium mit. Moskau zähle darauf, dass die ukrainische Seite dem Beispiel folge. Der ukrainische Präsident Selenskyj hatte zuvor mitgeteilt, dass Kiew keine offiziellen Angebote zu einer möglichen Feuerpause erhalten habe. Kurz vor ihrem ersten Jahr im Amt steckt Schwarz-Rot im Umfragetief. Kanzler Merz forderte den Koalitionspartner SPD zu mehr Kompromissbereitschaft auf. Fraglich ist, ob das reicht, die Kurve zu kriegen.
4: Wir können Kompromiss, das habe man bewiesen, sagt die SPD und ist wenig angetan von Merz' Forderungen. Es brodelt also weiter, man streitet, wer wen blockiert und damit auch die schwierigen Reformprojekte der Regierung. Aber aus allen Ecken hört man, wir müssen uns zusammenraufen. Die Mehrheit der Wähler glaubt allerdings nicht daran, dass die Koalition noch lange hält. Luft verschaffen würde Schwarz-Rot Wirtschaftswachstum. Aber das ist auch nicht in Sicht. Claudia Wächter, Nachrichtenredaktion.
2: Nach einem möglichen Ausbruch des Hunter-Virus auf einem Kreuzfahrtschiff ist auch ein deutscher Passagier gestorben. Das teilte der niederländische Reiseveranstalter mit. Weitere Einzelheiten wie Geschlecht oder Alter sind noch nicht bekannt. Zuvor war bereits bekannt geworden, dass ein älteres Ehepaar aus den Niederlanden gestorben war. In allen Todesfällen ist noch nicht bestätigt, dass es einen Zusammenhang mit einem möglichen Ausbruch des Hunter-Virus gibt. Bei einem erkrankten Passagier war das Virus aber nachgewiesen worden.
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1: Ich bin Ursula Winkler. In Leipzig ist ein Auto in eine Menschenmenge gefahren. Es gibt 2 Tote und 2 Schwerverletzte. Der Fahrer wurde laut Polizei festgenommen. Sachsens Ministerpräsident Kretschmer geht von einer mutmaßlichen Amokfahrt aus.
2: Er werde alles daran setzen, die Tat schnell und vollständig aufzuklären. Sachsen halte zusammen, betonte der Landeschef. Ein Auto war vom zentralen Augustusplatz in der Leipziger Innenstadt in eine Fußgängerzone gerast. Dabei kollidierte das Fahrzeug mit mehreren Menschen. Die Hintergründe der Tat sind aktuell unklar. Der mutmaßliche Täter befindet sich in Polizeigewahrsam. Bei ihm soll es sich um einen 33-jährigen Deutschen handeln. Er ließ sich widerstandslos festnehmen. Tanja Wagner, Nachrichtenredaktion.
1: Russland hat im Krieg gegen die Ukraine eine 2-tägige Waffenruhe um den Tag des Sieges im Zweiten Weltkrieg angeordnet. Diese gelte auf Anordnung von Präsident Putin am Freitag und Samstag, teilte das russische Verteidigungsministerium mit. Moskau zähle darauf, dass die ukrainische Seite dem Beispiel folge. Kurz darauf kündigte die Ukraine ebenfalls eine Waffenruhe an. Diese soll bereits ab Mittwoch gelten. Der April ist der bisher teuerste Tankmonat aller Zeiten und trotz Steuersenkung steigen die Spritpreise weiter. Die Bundesregierung hat die Mineralölwirtschaft deshalb ermahnt, den Tankrabatt auch an die Verbraucher weiterzugeben. Die Branche ist sich aber keiner Schuld bewusst.
3: Der Tankrabatt wirkt voll und ganz, rechnet die Branche vor. Denn auch am Weltmarkt seien die Preise für Diesel und Benzin zuletzt gestiegen. Tenor, freut euch an der Zapfsäule. Ihr müsstet sonst nämlich noch mehr zahlen. Allerdings nicht nur Autofahrer sind gefrustet, auch Verbraucherschützer sind sich sicher. Die Steuersenkung wird nicht komplett von den Konzernen weitergegeben. Und für SPD-Fraktionschef Mirsch steht fest, das können wir uns nicht gefallen lassen. Claudia Wächter, Nachrichtenredaktion.
1: Nach einem möglichen Ausbruch des Hantavirus auf einem kleinen Kreuzfahrtschiff im Atlantik sind 3 Menschen gestorben. Darunter ist auch ein deutscher Passagier, wie das Auswärtige Amt bestätigte. Außerdem starb ein älteres Ehepaar aus den Niederlanden. Nach Angaben des Veranstalters gibt es mehrere Hantavirus-Verdachtsfälle an Bord. Bei den 3 Todesfällen ist aber noch unbestätigt, ob sie tatsächlich mit dem Virus zusammenhängen.
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1: Ich bin Ursula Winkler. Bei einer mutmaßlichen Amokfahrt in Leipzig sind 2 Menschen getötet worden. 3 Menschen wurden schwer verletzt. Es gebe viele weitere Verletzte, sagte Leipzigs Oberbürgermeister Jung. Sachsens Innenminister Armin Schuster dazu.
2: Wir haben es mit hoher Wahrscheinlichkeit zum Stand jetzt mit einem Einzeltäter zu tun. Und es ist ein Amoktäter. Wir gehen also davon aus, dass Leipzig absolut sicher ist. Man sich auch sicher in der Fußgängerzone wieder bewegen kann. Der Täter ist 33-jähriger deutscher Staatsangehöriger.
1: Landesinnenminister Schuster in Leipzig. Der Verdächtige hatte am frühen Abend mit einem Auto mehrere Menschen angefahren. Er ließ sich widerstandslos festnehmen. Auf eine russische 2-tägige Waffenruhe hat die Ukraine mit einer eigenen Ankündigung reagiert. Der ukrainische Präsident Zelensky kündigte eine Waffenruhe bereits ab Mittwoch an. Bis dahin sei noch genügend Zeit, die Einstellung des Feuers zu gewährleisten. Sie würden ab diesem Zeitpunkt spiegelbildlich handeln, fügte Zelensky hinzu. Zuvor hatte auch das russische Verteidigungsministerium eine Waffenruhe angekündigt, allerdings erst für Freitag und Samstag. Kurz vor ihrem ersten Jahrestag steckt die schwarz-rote Koalition im Umfragetief. Kanzler Merz und die SPD ringen darum, wer wen blockiert. Merz löste mit einem Aufruf an die SPD zu mehr Kompromissbereitschaft Unmut beim Koalitionspartner aus.
3: Wir können Kompromiss, das habe man bewiesen, sagt die SPD und ist wenig angetan von Merz' Forderung. Es brodelt also weiter, man streitet, wer wen blockiert und damit auch die schwierigen Reformprojekte der Regierung. Aber aus allen Ecken hört man, wir müssen uns zusammenraufen. Die Mehrheit der Wähler glaubt allerdings nicht daran, dass die Koalition noch lange hält. Luft verschaffen würde Schwarz-Rot Wirtschaftswachstum, aber das ist auch nicht in Sicht. Claudia Wächter, Nachrichtenredaktion.
1: US-Sängerin Britney Spears hat ihre Schuld eingeräumt, unter Alkoholeinfluss Auto gefahren zu sein. Über ihren Anwalt gab sie das vor einem Gericht in Kalifornien zu. Spears kommt mit dem Vergleich um eine härtere Bestrafung herum. Sie bekam eine einjährige Bewährungsstrafe und muss sich an mehrere Auflagen halten. Dazu gehören die Teilnahme an einem Schulungsprogramm und Therapiestunden.
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1: Ich bin Ursula Winkler. Bei einer mutmaßlichen Amokfahrt in der Leipziger Innenstadt sind 2 Menschen getötet worden. 3 Menschen wurden schwer verletzt. Es gebe viele weitere Verletzte, sagte Oberbürgermeister Jung. Sachsens Innenminister Schuster sagte, bei dem festgenommenen Fahrer handle es sich aller Wahrscheinlichkeit nach um einen Einzeltäter, einen Amoktäter. Er sei 33 Jahre alt und deutscher Staatsbürger. Der Verdächtige hatte am frühen Abend mit einem Auto mehrere Menschen angefahren. Er ließ sich widerstandslos festnehmen. Trotz des Tankrabatts, die Spritpreise sind zuletzt deutlich gestiegen. SPD-Fraktionschef Mirsch ist sauer auf die Mineralölkonzerne.
2: Viele Experten hatten damit schon gerechnet, die Bundesregierung offenbar nicht. Mineralölkonzerne geben den Tankrabatt nicht 1:1 an die Autofahrer weiter. Das könne man sich nicht gefallen lassen, sagte SPD-Fraktionschef Mirsch bei NTV. Er könne sich vorstellen, dass die Bundesregierung nochmal nachschärfen wird. Das Kartellamt könnte etwa noch mehr Rechte bekommen. Schon beim ersten Tankrabatt vor 4 Jahren gab es die Kritik, dass der Steuervorteil nicht komplett ankommt beim Kunden. Zuletzt war der weltweite Ölpreis sogar gesunken. Thomas Bremser, Nachrichtenredaktion.
1: Die Situation im Nahen Osten spitzt sich weiter zu. Erstmals seit Wochen hat der Iran wieder die Vereinigten Arabischen Emirate angegriffen. Diese wollen sich wehren.
3: Die Emirate behalten sich das volle und legitime Recht vor, auf die Angriffe im Einklang mit dem Völkerrecht zu reagieren, teilte das Außenministerium mit. Sie machten den Iran voll verantwortlich für die Angriffe und deren Folgen. Unterdessen spitzt sich die Lage rund um die Straße von Hormuz kontinuierlich weiter zu. Auch US-Präsident Donald Trump sprach erneut Drohungen gegen den Iran aus. Im Fall von iranischen Angriffen auf US-Schiffe in der Meerenge werde der Iran von der Erde gefegt, so Trump. Amira Rajab, Beirut.
1: Auf eine russische 2-tägige Waffenruhe hat die Ukraine mit einer eigenen Bekanntgabe reagiert. Der ukrainische Präsident Zelensky kündigte eine Waffenruhe bereits ab Mittwoch an. Sie würden ab diesem Zeitpunkt spiegelbildlich handeln, fügte Zelensky hinzu. Zuvor hatte das russische Verteidigungsministerium eine Waffenruhe angekündigt, allerdings erst für Freitag und Samstag. Am Samstag feiert Russland den Tag des Sieges im Zweiten Weltkrieg.
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